0: viele weitere Opfer befürchtet. Im Prozess um den Anschlag auf den Magdeburger Weihnachtsmarkt wird am Vormittag das Urteil erwartet. Der 51 Jahre alte Angeklagte war am 20. Dezember 2024 mit einem Mietwagen über den belebten Weihnachtsmarkt gefahren. Infolge der Tat, die nur gut eine Minute gedauert hat, sind 5 Frauen und ein 9-jähriger Junge gestorben. Hunderte Menschen wurden außerdem verletzt. In England will König Charles III. Den Buckingham-Palast nach einer millionenschweren Renovierung nicht mehr als Wohnsitz nutzen. Der Prachtbau in London soll ab nächstem Jahr vor allem für Staatsbankette, Empfänge und Ordensverleihungen dienen. Charles und Camilla bleiben dann im benachbarten Clarence House. Der Palast soll außerdem stärker für Touristen geöffnet werden.
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4: Mit Yves Simon. Das war ein ganz schöner Dämpfer für die deutsche Fußballnationalmannschaft bei der WM. Mit 1:2 hat das DFB-Team gegen Ecuador verloren, trotz des Führungstreffers von Leroy Sané nach nicht mal ganz 2 Minuten. Der Ausgleich ist schnell gefallen in der 9. Minute und dann hat Deutschland schlicht und einfach den Faden verloren. Trotzdem schaut Joshua Kimmich positiv nach vorn, wie er bei Magenta TV gesagt hat.
5: Wir dürfen nicht jedes Spiel 1-2 Gegentore bekommen. Wir müssen absolut die Ballverlustquote minimieren und dann können wir auch jeden schlagen.
4: Ja, besser werden muss es dann vor allem direkt am Montag, denn dann steht in Boston das 16. Finale an. Der Gegner ist aber noch unklar. Die Lage in der Straße von Hormus bleibt angespannt und unübersichtlich. Die UN-Schifffahrtsorganisation hat eine geplante Evakuierungsaktion für gestrandete Schiffe nach einem Angriff auf einen Frachter vorläufig gestoppt. Dabei hatten die USA und der Iran erst vor einer Woche ein Rahmenabkommen für Frieden vereinbart, das auch die Öffnung der für den Welthandel so wichtigen Meerenge vorsieht. Der Bundestag hat die Klagerechte von Umweltverbänden bei großen Infrastrukturprojekten eingeschränkt. Künftige Klagen haben nicht mehr automatisch eine aufschiebende Wirkung. Ein Baustopp muss erst von einem Gericht angeordnet werden. Außerdem dürfen Verbände nur noch klagen, wenn ein Projekt in ihren sachlichen und räumlichen Zuständigkeitsbereich fällt. Die evangelische Kirche bei uns in Bayern lädt heute zur Aktion Einfach heiraten ein. Paare können da ohne lange Vorbereitung ganz spontan kirchlich Ja sagen. Nach einem kurzen Vorgespräch geht's dann auch schon direkt los. Blumenschmuck, Musik und Sektempfang sind vorbereitet. Über 60 Kirchen und besondere Locations sind mit dabei, unter anderem der gläserne Schanzenturm an der Skisprungschanze in Oberstdorf oder auch die Christophoruskapelle am Münchner Flughafen. Die Deutsche Bahn streicht die Pommes von der Speisekarte im Bordrestaurant. Hintergrund sind neue EU-Vorgaben für bestimmte Kältemittel in den Kühlanlagen. Die Bahn verzichtet deswegen künftig weitgehend auf Tiefkühltechnik in ihren Fernzügen. Statt den Fritten gibt es jetzt Kartoffelecken. Dafür reicht ein ganz normaler Kühlschrank aus. Die Bahn verspricht dafür jetzt unter anderem mehr Platz für gekühlte Getränke.
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4: Mit Yves Simon. Niederlage für das deutsche Team am Abend bei der Fußball-WM. In New York hat die Mannschaft von Bundestrainer Nagelsmann mit 1:2 gegen Ecuador verloren. Da konnte auch Edeljoker Dennis Undaff nicht helfen, der nach dem Spiel bei Magenta TV.
5: Ich hatte das Gefühl, dass sie es mehr wollten als wir. Die waren griffiger, bei denen ging es noch um alles. Und daraus müssen wir lernen, dass wir selbst in solchen Spielen, weil wir wollten gewinnen, auch alles reinschmeißen und den Sieg wollen. Und ich glaube, man hat heute auf dem Platz gesehen, dass sie es mehr wollten.
4: Ja, Ecuador ist wegen des Siegs auch eine Runde weiter. Deutschland stand ja schon vor dem Spiel als Gruppensieger fest. Nicht auf dem Platz war Nathaniel Brown. Der 23-Jährige kämpft mit Adduktorenproblemen. Während er sich auskuriert, berichten Medien, dass Brown für 55 Millionen Euro von Eintracht Frankfurt zum FC Bayern wechselt und dort einen 5-Jahres-Vertrag bekommt. An den bayerischen Mittelschulen beginnen heute die Abschlussprüfungen für den qualifizierenden Abschluss. 43.000 Schülerinnen und Schüler müssen in der Früh antreten, bei Temperaturen deutlich über 30 Grad, teilweise eher an die 40. Die Abiturienten in Bayern sind dagegen schon fertig. Sie bekommen heute ihre Zeugnisse und werden dann offiziell verabschiedet. Der Bund hat sich mit den Ländern auf eine Finanzreform geeinigt. Das ist das Ergebnis der Ministerpräsidentenkonferenz, das am Abend bekannt wurde. Die Bundesländer wollen, dass der Bund sich stärker an den Kosten neuer Bundes- und EU-Vorgaben beteiligen wird. Und zwar 80% soll der Bund davon übernehmen. Internationale Rettungsteams bereiten gerade ihren Einsatz im Erdbebengebiet von Venezuela vor. Aus Deutschland fliegen in der Früh knapp 50 THW-Kräfte mit Spürhunden. Auch Mexiko schickt ein großes Team mit Rettungskräften, Medizinern und Drohnen. Nach zwei schweren Beben meldet die Regierung bisher 188 Tote, mehr als 1500 Verletzte und rund 200 Vermisste unter den Trümmern. Auch die Vereinten Nationen und die USA wollen helfen. Zigaretten sollen nach den Plänen des Bundesfinanzministeriums in den nächsten Jahren deutlich teurer werden. Der Durchschnittspreis für eine 20er-Packung könnte von 8,80 Euro auf bis zu 11,40 Euro im Jahr 2030 steigen. Betroffen sind dann auch andere Tabakprodukte. Das Ministerium begründet die Erhöhung mit dem Schutz der öffentlichen Gesundheit und dem Ziel, die Raucherquote zu senken.
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0: am fast 40 Grad Freitag.
1: Und jetzt die aktuelle von Olivia Dean. So easy to fall in love.
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1: Und jetzt ganz frisch die aktuelle von Olivia Rodrigo. Drop Dead.
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5: 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Guten Morgen, Nathalie.
6: Guten Morgen, hi.
5: Ausgeschlafen?
6: Ja, doch. Aber ich habe nicht so gut geschlafen, so heiß.
5: Nee, ja, ich wollte das Deutschlandspiel nicht mehr gucken und dann, weil ich nicht schlafen konnte, habe ich doch noch ein bisschen geguckt.
6: Ja, gut, so genau so habe ich es auch gemacht. 21 Grad, jetzt schon. In Schwabing 17, bei euch in Maisach im Landkreis Fürstenfeldbruck. 37 gibt es heute wieder in der Spitze, dazu sonnig. Morgen nochmal genauso sonnig, genauso heiß. Am Sonntag teils kräftige Hitzegewitter. Der Montag bringt Abkühlung, nur noch 23 Grad.
5: Hier sind Sie, die ersten News des neuen Tages.
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7: Mit Yves Simon. Schönen guten Morgen. Im dritten WM-Gruppenspiel gab es den ersten heftigen Dämpfer für die deutsche Fußballnationalmannschaft. Gegen Ecuador gab es eine 1:2 Niederlage und das völlig verdient. Pia Wegner mit den Einzelheiten.
8: Nach einer Minute und 49 Sekunden erzielte Leroy Sané das zweitschnellste Tor in

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1: Wenn Gründungen schneller und vor allem auch einfacher werden müssen, da sieht Aiwanger vor allem den Bund in der Pflicht, Bürokratie abzubauen. Von der Opposition heißt es, Aiwanger soll lieber erstmal seine eigenen Hausaufgaben machen. Im Osten der Demokratischen Republik Kongo sind inzwischen mehr als 300 Menschen an Ebola gestorben. Die Behörden melden außerdem über 1150 bestätigte Infektionen. Die Epidemie in den betroffenen Provinzen ist damit noch nicht gestoppt. In den nächsten Tagen sollen neue Medikamente getestet werden. Die ersten Bundesländer starten heute in die Sommerferien. Hessen, Rheinland-Pfalz und das Saarland. Damit startet die Hauptreisezeit. Der ADAC warnt vor längeren Staus, vor allem auf den Autobahnen im Westen. Zusätzlichen Verkehr erwarten die Experten auch durch die anhaltende Hitze, Tagesausflügler und die etwa 1000 Dauerbaustellen. Als letztes Bundesland geht dann Bayern am 31. Juli in die Ferien.
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4: Besser ankommen mit dem besten Stau- und Blitzer-Service für München. Aktuell ist der Biedersteiner Tunnel in beiden Richtungen gesperrt.
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4: Für den allerersten Blitzer ruf durch 089 4x die 38. Danke und gute Fahrt.
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0: 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Am fast 40 Grad Freitag.
1: Das ist mir warm genug.
0: Und hier sind Morning Man Mike und Nathalie, die heute früh zuerst den Ventilator begrüßt haben.
2: Oh ja, unsere Liebe ist sehr groß.
3: Ja, das ist sie. Und wie? Leute, eure Wohnung ist quasi ein Airfryer. Ihr haltet es kaum aus. Dann jetzt dranbleiben. Am Wochenende schlaft ihr nämlich woanders.
2: Ja, kühl und kostenlos.
3: Jawohl, unsere Idee gleich.

0: Leute, heute wird München und die Region zur Hitzefalle. Fast 40 Grad sind angesagt.
1: Und ganz ehrlich, unterm Dach, da wird es heute richtig übel, obwohl es mittlerweile eigentlich in fast jeder Wohnung viel zu warm ist.
0: Guten Morgen.
1: Guten Morgen.
0: 10:50 haben wir es und wir haben heute die wahrscheinlich coolste Lösung gegen die Hitze. Nathalie, hau mal unseren Masterplan raus.
1: Ja, also wir schicken euch übers Wochenende in ein klimatisiertes Leonardo Hotel. Einfach einchecken, runterkühlen und mal wieder richtig durchschlafen. Und das Beste, das Ganze geht auf Gong 96.3.
0: Ja, Frühstück gibt's übrigens auch noch dazu. Also, wenn eure Wohnung inzwischen mehr Sauna als zu Hause ist oder ihr jemanden kennt, der im Dachgeschoss kaum noch schlafen kann, einfach WhatsApp Sprachnachricht schicken an 089 4 mal die 38.

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0: Platz.
1: Ja, drittes und letztes Vorrundenspiel, erste WM-Pleite.
2: Ja, das war leider nix. Mit einem hat unsere deutsche Fußballnationalmannschaft am Abend mit 1:2 gegen Ecuador verloren.
1: Ja, schade. Aber macht dem Turnier ja nichts. Als Gruppenerster sind wir sowieso eine Runde weiter und damit
2: Gott sei Dank.
1: Ein ruhiges Guten Morgen.
2: Guten Morgen.
1: 17:05 Uhr. Die Martin-Show hier auf Kommen 96.3. Ja, Montagabend steht dann das 16. Finale an. Gegen wen wir das spielen, steht noch nicht fast fest. Erfahrt ihr dann natürlich direkt bei uns. Anpfiff, das ist aber schon klar, ist um 22.30 Uhr.
2: Ja, dann ist heute der Tag, an dem die Abi-Zeugnisse verliehen werden bei uns in München und der Region.
1: Jawohl, meine Tochter Bratsch ist ja auch mit dabei. Fahr gleich nach der Show los. Wird eine heiße Party bei den Temperaturen.
2: Absolut.
1: In den schicken Outfits. Oh, der bayernweite Abi-Schnitt liegt übrigens bei 2,13.
2: Echt gut. Mhm. Und dann ist heute auch der Tag, an dem das große CSD-Wochenende bei uns in München losgeht. 3 Tage lang Party pur mit neuer Pride-Meile in der Ludwigstraße. Mit 5 Bühnen, Programm und Foodständen. Auf der Hauptbühne am Odeonsplatz tritt heute Abend Conchita Wurst auf, die 2014 den ESC für Österreich gewonnen hat.
1: Ja, und morgen Mittag steigt dann das Highlight, die große Politparade mit über 200 Gruppen und Musikwagen. Los geht's um 12 Uhr an der Fraunhofer Straße und dann geht's 3 Kilometer durch die City.
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0: So, jetzt haben wir es 6:07. Schönen guten Morgen.
1: Guten Morgen. 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Hashtag nice to know.
0: Ja, eigentlich eine echt coole Sache. In Spanien wird ab jetzt eine Helmpflicht für Radlfahrer eingeführt.
1: Ab Oktober müssen alle Radler außerhalb von Ortschaften einen Helm tragen. Wer dagegen verstößt, zahlt 200 Euro Bußgeld.
0: Ja, wäre auch mal eine Überlegung hier in Absolut, München und der Region wert. Und nein, liebe Ballermann-Touris, Trinkhelme zählen da nicht.
1: Alles klar. Mike.

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13: Wir messen 21 Grad in Berg am Laim, 19 bei euch in Unterföhring im Landkreis München. Auch heute sonnig und sehr heiß. Bis zu 37 Grad, das wäre Rekord für einen 26. Juni. Morgen genauso heiß, genauso sonnig nochmal. Sonntag teils kräftige Hitzegewitter und die bringen am Montag Abkühlung. Nur noch 23 Grad.
12: Rauchen soll in Zukunft zum Luxus werden. Das Bundesfinanzministerium will die Preise für Zigaretten erhöhen. Wie viel teurer es werden könnte, gleich.
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14: Mit Yves Simon. Der Bund hat sich mit den Ländern auf eine Finanzreform geeinigt. Das ist das Ergebnis der Ministerpräsidentenkonferenz, das am Abend bekannt wurde. Die Bundesländer wollen, dass der Bund sich stärker an den Kosten neuer Bundes- und EU-Vorgaben beteiligen wird. Und zwar 80% soll der Bund davon übernehmen. Internationale Rettungsteams bereiten gerade ihren Einsatz im Erdbebengebiet von Venezuela vor. Aus Deutschland fliegen in der Früh knapp 50 THW-Kräfte mit Spürhunden. Auch Mexiko schickt ein großes Team mit Rettungskräften, Medizinern und Drohnen. Nach zwei schweren Beben meldet die Regierung bisher 188 Tote, mehr als 1500 Verletzte und rund 200 Vermisste unter den Trümmern. Auch die Vereinten Nationen und die USA wollen helfen. Zigaretten sollen nach den Plänen des Bundesfinanzministeriums in den nächsten Jahren deutlich teurer werden. Der Durchschnittspreis für eine 20er-Packung könnte von 8,80 Euro auf bis zu 11,40 Euro im Jahr 2030 steigen. Betroffen sind dann auch andere Tabakprodukte. Das Ministerium begründet die Erhöhung mit dem Schutz der öffentlichen Gesundheit und dem Ziel, die Raucherquote zu senken.
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12: Besser ankommen mit dem besten Stau- und Blitzerservice hier auf Gong 96.3. Der Biedersteiner Tunnel ist aktuell in beiden Richtungen gesperrt.
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12: Mit dabei unter anderem Mosach, die Max-Born-Straße stadteinwärts. Für mehr Blitzer 089 4x die 38 geht auch per WhatsApp.
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16: Das ist mir warm genug.
15: Und hier sind Morning Man Mike und Nathalie, die ihre Cornflakes heute früh mit Eiswürfeln gegessen haben.
12: Ja, ich nenne es Sommermüsli.
17: Er hat überraschend okay geschmeckt.
12: Ja, apropos Hitze. Was würdet ihr von verpflichtenden Trinkpausen in der Arbeit halten?
17: Ja, kein Witz. Wurde jetzt gefordert.
12: Ja, woher diese Idee auf einmal kommt, ne? Gleich.

0: Schönen guten Morgen.
1: Hallo, guten Morgen.
0: 6:09. Am Abend erste WM-Pleite für unsere deutsche Fußballnationalmannschaft. Trotzdem reicht das 1:2 gegen Ecuador für die nächste Runde. Montag das 16. Finale. Anstoß 10:30.
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0: Und apropos WM, die soll jetzt Vorbild für unseren Arbeitsalltag werden. Der Europäische Gewerkschaftsbund, der fordert verpflichtende Hydration Breaks am Arbeitsplatz.
1: Vor allem bei der Hitze soll mit den Trinkpausen mehr auf die Gesundheit der Arbeitnehmer geachtet werden. Die Forderung, was für Fußballprofis gilt, soll auch für Bauarbeiter oder Busfahrer gelten. Und zwar länger als nur 3 Minuten.
0: Ja, okay. Wenn wir schon die WM kopieren, dann hätten viele sicher gerne das Gehalt der Spieler, oder?
1: Ja.
0: Coole Info, die Bahn, die bietet zum ersten Mal Hitzestornierungen an.
1: Wer bis Ende des Monats wegen der Hitze auf eine Bahnreise verzichten will, kann sein Ticket jetzt kostenfrei stornieren. Das gilt auch für Sparpreistickets.
0: Ja, da kommt die Bahn auf jeden Fall günstiger weg, als jetzt noch schnell alle Klimaanlagen zu reparieren, oder? Und meine Ammersee-Nachbarin Helene Fischer bekommt jetzt ihre eigene Briefmarke.
1: Ja, zum 20-jährigen Bühnenjubiläum bringt die DHL eine Fischer-Sonderedition raus. Die 95-Cent-Marke gibt's online und bei ihren Konzerten, auch bei uns in München. Heute in 3 Wochen in der Allianz Arena.
0: Ja, das passt. Bei dem Wetter sind die Briefträger ja auch atemlos. So, und jetzt Trinkpause.
1: Ja, unbedingt.

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0: passende Sound zum Gute-Laune-Freitag. Teddy Swims, Mr. Know-It-All, das Beste von heute im Gong 96.3 Hit Sommer. Ja, yeah. Guten Morgen.
1: Guten Morgen.
0: 5.47 Uhr haben wir es. Also ich weiß nicht, wie ihr das seht, aber bei fast 40 Grad jetzt am Wochenende klingt Eislaufen plötzlich nach der besten Sommeridee ever, oder?
1: Ja, wieso nicht?
0: Ja, im SAP-Garten wartet eine perfekt gekühlte Eisfläche auf euch.
1: Geil. Oder ihr entscheidet euch für Plan B. Ab ins Kino. Klimaanlage, Popcorn und die exklusive Premiere vom neuen Minions-Film. Inklusive Tom und Bill Kaulitz auf dem roten Teppich. Sonntagabend im Malteser.
0: Ja, das sind unsere Cooldown-Einladungen für euer Wochenende. Und ihr entscheidet. Lieber runterkühlen auf den Eisflächen im SAP-Garten oder entspannt im angenehm kühlen Kinosaal sitzen.
1: Ja, beides klingt bei diesen Temperaturen deutlich besser als zu Hause zu schwitzen. Also, worauf habt ihr Bock? Ruft an unter 089. 9 4 mal 38. Wir laden euch ein.
0: Ja.

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11: 21 Grad schon.

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1: Platz und Siegestor öffnet nämlich schon heute die neue Pride-Meile. Das neue Straßenfest geht bis Sonntag und bietet mehrere Bühnen, eine Sport- und auch eine Party-Area.
2: Die Kommunen und der Freistaat sind knapp bei Kasse, sparen deswegen und können weniger investieren. Jetzt soll es eine Entlastung geben. Bei der Ministerpräsidentenkonferenz haben sich Kanzler Merz und die Länderchefs geeinigt. Der Bund soll künftig 80% der Kosten übernehmen, die durch einige neue Bundesgesetze entstehen.
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2: Die deutsche Nationalmannschaft hat am Abend ihr letztes Gruppenspiel gegen Ecuador mit 2:1 verloren. Am grundsätzlichen Turnierverlauf ändert sich für uns allerdings nichts. Wir waren zuvor schon sicher Gruppenerster. Das 16-Finale findet am Montag um 22.30 Uhr statt. Gegen wen entscheidet sich allerdings wohl erst am Sonntagmorgen.
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4: 26.06.2026. Das heutige Datum haben sich in München 49 Hochzeitspaare gesichert. Sie heiraten in einem der klimatisierten Standesämter. Für spontane Paare bietet die evangelische Kirche heute Trauungen ohne Anmeldung an. Zum Beispiel in der Christuskirche hier in Neuhausen oder sogar am Münchner Flughafen. Aus Neuhausen, Alexandra Goretzka, Gong 96.3.
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6: Besser ankommen mit dem besten Stau- und Blitzerservice. Für München auf dem Mittleren Ring ist der Biedersteiner Tunnel Richtung Süden nach einem Unfall weiterhin gesperrt. Umfahrt das Ganze weiträumig.
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6: Der aktuellste in Unterhaching auf der Münchner Straße. Danke und gute Fahrt.
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0: Und hier sind Morning Man Mike und Nathalie, die heute früh schon beim Kaffeekochen ins Schwitzen gekommen sind.
2: Ja. Heute war schon der Gedanke an heißen Kaffee anstrengend,
3: ja,
2: oder?
3: Ja, und trotzdem unverzichtbar, ne? Zerschmelzt ihr auch gerade in eurer Wohnung? Dann haben wir die Lösung für euch.
2: Yes. Dieses Wochenende schlaft ihr nämlich woanders. Und das wird euch garantiert gefallen. Unsere Idee gleich.

0: Kurze Info aus unserer Gong 96.3 Verkehrszentrale. Auf dem Mittleren Ring ist der Biedersteiner Tunnel in Richtung Süden weiterhin gesperrt. Wir haben gerade mit der Polizei gesprochen. Gute Nachricht, die Sperrung soll innerhalb der nächsten Stunde aufgehoben werden. Und damit guten Morgen.
1: Guten Morgen.
0: 5:11 haben wir es. Und Leute, heute wird München und die Region zum Airfryer. Fast 40 Grad.
1: Wer im Dachgeschoss wohnt, we feel you. Wobei man es eigentlich in fast allen Wohnungen kaum noch aushält. Ne? Ganz nach dem Motto...
2: Es ist so heiß, holt uns hier raus!
1: Ja, genau.
0: Ja, und wir haben für euch den Exit aus der Hitze. Nathalie, unser Masterplan,
1: also,
0: bitte.
1: Ja, wir holen euch raus aus eurer Home-Sauna und dann dürft ihr einfach übers Wochenende in eins der Leonardo-Hotels bei uns in München einchecken und habt ein richtig geiles, klimatisiertes Hotelzimmer, kostenlos.
0: Ja, Frühstück ist übrigens auch mit dabei. Also, wenn eure Wohnung auch im Saunamodus ist oder ihr jemanden kennt, der unterm Dach zerfließt, einfach WhatsApp-Sprachnachricht schicken an 089 4x38.
1: Yes, raus aus der Hitze, rein ins kühle Hotel mit Gong 96.3.

0: Schönen guten Morgen.
1: Guten Morgen.
0: 17 nach 6 haben wir. Es wird ein mega heißes Wochenende und dazu ist einiges los.
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1: Tipp 1, am Wochenende wird unsere Stadt kunterbunt. Der Christopher Street Day wird nämlich gefeiert. Heute bis Sonntag ist jede Menge los. Auf der Ludwigstraße gibt es zum ersten Mal eine Pride-Meile mit 5 Bühnen, Drag-Shows, Food, Drinks. Höhepunkt dann die große Parade am Samstag ab 12 Uhr.
0: Ja, Tipp 2, das Action-Sport-Festival Munich Mesh steigt dieses Wochenende im Olympiapark. Da gibt es coole Wakeboard-, Skateboard- und BMX-Contests von heute bis Sonntag. Der Eintritt ist frei.
1: Und Tipp 3 ist schon mal ein Save the Date. Die BMW International Open vom 1. bis 5. Juli. 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
0: 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Und noch mehr Tipps fürs heiße Wochenende gibt's dann morgen ab 6 Uhr hier im Radio.
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0: 7 vor halb 7. Guten Morgen.
1: Guten Morgen. 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
0: Ja, wenn ihr ein Fernglas habt, schaut Samstagabend mal in den Himmel. Da fliegt ein Asteroid an der Erde vorbei.
1: Mit rund 2,6 Millionen Kilometern Abstand, zwar weit weg, aber mit bis zu 1,6 Kilometern Größe, auch hier in München und der Region, trotzdem sichtbar. In der Nacht von Samstag auf Sonntag gegen 2 Uhr lohnt sich der Blick nach oben.
0: Ja, 2,6 Millionen Kilometer entfernt, also ungefähr der Abstand zwischen Italien und der Fußball-WM.

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15: 21 Grad im Englischen Garten, 19 bei euch in Karlsfeld im Landkreis Dachau. Auch heute sonnig, sehr heiß. Der All-Time-Rekord wird geknackt mit bis zu 37 Grad. Morgen nochmal genauso sonnig und heiß. Sonntag im Tagesverlauf, teils kräftige Hitzegewitter. Und am Montag die Abkühlung, 23 Grad.
14: Anstatt ein neues zu kaufen, das alte Handy erstmal reparieren. Der Bundestag hat jetzt das Recht auf Reparatur beschlossen. Was das für uns bedeutet, gleich.
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16: Um 6:30 mit Nicolas Penkernel. Guten Morgen. Bei den möglichen Rekordtemperaturen ziehen morgen hunderttausende Menschen hier durch die Innenstadt. Die Christopher Street Day Parade findet statt. Die Veranstalter arbeiten wegen der Hitze an einem Konzept für Trinkwasserstellen. Außerdem gibt's mehrere Wassersprühstationen. Reparieren statt wegwerfen und neu kaufen. Der Bundestag hat am Abend das sogenannte Recht auf Reparatur beschlossen. Hersteller werden also verpflichtet, Elektrogeräte innerhalb ihrer normalen Lebensdauer zu reparieren. Bei etwa einer Waschmaschine liegt die bei 10 Jahren.
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16: Aufstehen, Mund abputzen, weitermachen. Das heißt jetzt für die deutsche Nationalmannschaft. Sie hat am Abend mit 2:1 gegen Ecuador verloren, aber Gruppenerster sind wir trotzdem. Das erste K.O.-Spiel findet am späten Montagabend statt. Der Gegner steht noch nicht fest.
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16: Wer schwimmen gehen, aber keinen Sonnenbrand bekommen will, kann heute besonders günstig ins Müllersche Volksbad gehen. Das älteste Hallenbad Münchens feiert heute 125 Jahre. Zum Jubiläum gibt's Führungen und das Schwimmen kostet nur 25 Cent. Noch mehr Infos aus München und der Region gibt's um 7 Uhr von unseren München-Reportern.
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14: Besser ankommen mit dem besten Stau- und Blitzerservice auf Gong 96.3 und Obacht auf der A99 Ost Richtung Nürnberg am Kreuz Ost. Da ist eine ungesicherte Unfallstelle, mittlere Spur blockiert. Und der mittlere Ring, nach wie vor der Biedersteiner Tunnel Richtung Süden, nach einem Unfall gesperrt. Es staut sich bis zur A9 zurück, umfahrt das Ganze weiträumig. Laut Polizei soll der Tunnel innerhalb der nächsten halben Stunde wieder offen sein.
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14: Unter anderem Obergiesing, die Perlacher Straße auswärts mit dabei und im Landkreis Freising in Eching, die Neufahrner Straße. Danke und gute Fahrt.
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0: 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Am fast 40 Grad Freitag.
1: Das ist mir warm genug.
0: Und hier sind Morning Man Mike und Nathalie, die heute früh zuerst den Ventilator begrüßt haben.
2: Ja, wir sind inzwischen sogar schon per Du.
3: Ja, apropos Hitze. Was würdet ihr von verpflichtenden Trinkpausen in der Arbeit halten?
2: Kein Witz, wurde gefordert.
3: Ja, woher diese Idee auf einmal kommt, gleich.

0: Schönen guten Morgen.
1: Morgen, hi.
0: 6:30 haben wir es am Abend. Erste WM-Pleite für unsere deutsche Fußballnationalmannschaft. Trotzdem reicht dieses 1:2 gegen Ecuador für die nächste Runde. Montag, das 16. Finale. Anstoß 10:30.
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0: Und apropos WM, die soll jetzt Vorbild für unseren Arbeitsalltag werden. Der Europäische Gewerkschaftsbund erfordert verpflichtende Hydration Breaks am Arbeitsplatz.
1: Vor allem bei der Hitze soll mit den Trinkpausen mehr auf die Gesundheit der Arbeitnehmer geachtet werden. Die Forderung, was für Fußballprofis gilt, soll auch für Bauarbeiter oder Busfahrer gelten. Und zwar länger als nur 3 Minuten.
0: Mhm. Wenn wir schon die WM kopieren, dann hätten viele sicher gerne das Gehalt der Spieler.
1: Ja.
0: Oder? Ja. Coole Info, die Bahn bietet zum ersten Mal Hitzestornierungen an.
1: Yes, wer bis Ende des Monats wegen der Hitze auf eine Bahnreise verzichten will, kann sein Ticket jetzt kostenfrei stornieren. Das gilt auch für Sparpreistickets.
0: Ja, da kommt die Bahn auf jeden Fall günstiger weg, als jetzt noch schnell alle Klimaanlagen zu reparieren. Ist ja klar. Und meine Ammersee-Nachbarin Helene Fischer bekommt jetzt ihre eigene Briefmarke.
1: Ja, läuft bei ihr. Zum 20-jährigen Bühnenjubiläum bringt die DHL eine Fischer-Sonderedition raus. Die 95 Cent Marke gibt's online und bei ihren Konzerten, auch bei uns in München, heute in 3 Wochen in der Allianz Arena.
0: Ja, passt. Bei dem Wetter sind die Briefträger ja auch atemlos. Ne? So, und jetzt Trinkpause.

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0: Und jetzt die aktuelle von Shakira. Die Die.
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0: Ja, der perfekte Sommersound. Shakira mit dem offiziellen WM-Song Die Die hier im Gong 96.3. Hitsommer. Guten Morgen.
1: Guten Morgen.
0: 6.47 Uhr haben wir es, also bei fast 40 Grad. Jetzt am Wochenende gibt es für mich genau eine logische Entscheidung. Schlittschuhe statt Flipflops. Ab auf die Eisfläche im SAP-Garten. Während draußen alle schwitzen, dreht ihr bei angenehmen, kühlen Temperaturen entspannt eure Runden.
1: Sehr geil. Ich habe aber auch noch einen Vorschlag. Ab ins Kino. Klimaanlage, Popcorn und die exklusive Premiere vom neuen Minions-Film. Inklusive Tom und Bill Kaulitz auf dem roten Teppich. Sonntagabend im Matheser.
0: Ja, das sind unsere Cool-Down-Einladungen für euch. Ihr entscheidet, lieber bei 40 Grad aufs Eis oder lieber in den angenehm kühlen Kinosaal.
1: Also eins ist sicher, beides ist deutlich schlauer, als zu Hause zu zerfließen. Also, worauf habt ihr Bock? Klingelt durch 089 4x38 und wir laden euch ein.

0: 6:56 haben wir's.
1: Ja, nochmal Fenster auf und durchlüften, bevor dann die große Hitze kommt.
0: Absolut. Bei uns gibt's den passenden Sommersound dazu. Alex Warren ist am Start an diesem Gute-Laune-Freitag mit Fever Dream. Das Beste von heute im Gong 96.3 Hitsound.

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15: 21 Grad in Solln, 19 bei euch in Tutzing im Landkreis Starnberg. Auch heute sonnig, sehr heiß, der All-Time-Rekord wird geknackt. Bis zu 37 Grad, morgen nochmal genauso sonnig, genauso heiß. Sonntag im Tagesverlauf, dann teils kräftige Hitzegewitter. Montag die Abkühlung, wir freuen uns auf 23 Grad.
1: Damit wir auch bei den heißen Temperaturen das Tollwood genießen können, gibt es ein neues Hitzekonzept. Wie das ausschaut, gleich von den München-Reportern.
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17: Um 7 Uhr mit Nicolas Pinkernell. Guten Morgen. Es ist die größte Veranstaltung in München abseits der Wiesen. Hunderttausende Menschen ziehen für den CSD morgen bei den möglichen Rekordtemperaturen wieder durch die Stadt. Gong 96.3 München-Reporter Lennart Wenner. Das Programm geht aber heute schon los.
18: Ja, die letzten Tage wurde auf der Ludwigstraße schon die Pride-Meile aufgebaut. Die gibt's heuer zum ersten Mal. Auf der Hauptbühne tritt heute der ESC-Gewinner Conchita Wurst auf. Bis Sonntag gibt es dann weiteres Programm und zahlreiche Acts, die auftreten. Die CSD-Parade selbst beginnt am Samstag um 12 Uhr an der Reichenbachbrücke.
17: Die Schlagzeilen um die Warenhauskette Galeria häufen sich aktuell. Jetzt bekommt sie frisches Geld. Ein US-Investor hat 160 Millionen Euro zugesagt. Allerdings bleibt die Lage angespannt. Demnach soll jede einzelne Filiale auf ihre Wirtschaftlichkeit überprüft und im Zweifel geschlossen werden. Die Polizei

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1: Um 96,3 Live-Messungen sind es 8 Minuten plus. Der mittlere Ring, weiterhin der Biedersteiner Tunnel Richtung Süden, nach einem Unfall gesperrt. Es staut sich bis zum Petul-Tunnel und auf die A9 zurück, umfahrt das Ganze weiträumig.
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1: Unter anderem die Ludwigsvorstadt, die Lindwurmstraße auswärts und in Oberschleißheim die Freisinger Straße. Danke und gute Fahrt.
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2: Und hier sind Morning Man Mike und Nathalie, die ihre Cornflakes heute früh mit Eiswürfeln gegessen haben.
5: Ja, klar, wie denn sonst? Hat überraschend gut funktioniert.
1: Ja, absolut. Also Leute, wenn ihr die Hitze bei euch in der Wohnung nicht mehr ertragen könnt, wir haben die Lösung. Wir quartieren euch nämlich aus. Wie und wohin? Gleich.

0: Leute, heute wird's ernst. Fast 40 Grad sind für München und die Region angesagt.
1: Ja, und dann alle in den Dachgeschosswohnungen. Wir fühlen mit.
2: Es ist heiß genug. Es ist heiß genug.
0: Guten Morgen.
1: Guten Morgen.
0: 7:10 haben wir es, die Mike-Feel-Show hier auf Gong 96.3. Und Nina aus Schwabing ist bei uns. Wie heiß ist es denn aktuell bei dir in der Wohnung?
3: Also wir haben eine 8 Monate alte Tochter und wir sind aktuell bei 31 Grad.
0: Oh Gott, das ist ja gefährlich. Das kann man ja nicht aushalten, oder?
3: Nee, es ist nicht mehr auszuhalten. Also wir schwitzen alle.
0: Wahnsinn, 8 Monate altes Baby, das schläft doch nie.
3: Nee, sie schläft nicht mehr. Sie ist auch ein Herbstbaby. Sie kennt den Sommer nicht, es ist ihr erster Sommer, was an sich ja schön ist. Aber es ist zu krass, ja.
0: Ja, und aber dann wird wenigstens morgens oder in der Nacht so richtig gelüftet, oder?
3: Nee, nicht wirklich. Also wir haben die Wohnung Richtung Leopoldstraße und da gerade WM ist, ist mitten in der Nacht gerne auch mal 12, 1 oder 2 Feuerwerk und Autokorso. Also es geht wirklich nicht.
0: Oh, Wahnsinn. Das ist ja okay, Leute, wir müssen euch da rausholen und zwar pronto. Wir haben jetzt die beste Nachricht des Tages für dich. Ach, was sage ich? Des Jahres. 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
3: Nein, vielen Dank, Mike. 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Klimatisiert ist ein Wort des Tages. Also das ist wirklich die beste Nachricht. Dankeschön.
0: Gerne.
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0: drittes und letztes Vorrundenspiel. Erste WM-Pleite.
1: Ja, war leider nichts. Mit einem hat unsere deutsche Fußballnationalmannschaft wahrscheinlich auch nicht gerechnet. Am Abend mit 1:2 gegen Ecuador verloren.
0: Ja. Schade, aber macht dem Turnier jetzt mal erstmal nichts. Als Gruppenerster sind wir ja sowieso schon in der K.O.-Runde.
1: Ja, Gott sei Dank.
0: Erstmal ein ruhiges Guten Morgen.
1: Servus, hi.
0: 17:07 haben wir es, die Maitri-Show hier auf Kong 96.3. Ja, Montagabend steht dann das 16. Finale an. Gegen wen steht noch nicht fest? Erfahrt ihr dann natürlich direkt bei uns. Anpfiff ist dann da um 22.30 Uhr.
1: Ja, dann ist heute der Tag, an dem die Abi-Zeugnisse verliehen werden bei uns in München und der Region.
0: Ja, meine Tochter Bratsch ist auch dabei.
1: Wie schön.
0: Fahr gleich nach der Show los. Wird eine heiße Party bei den Temperaturen, ja, in den schicken Outfits. Mhm. Der bayernweite Abischnitt liegt übrigens bei 2,13.
1: Und das ist echt gut.
0: Ja.
1: Und dann ist heute auch der Tag, an dem das große CSD-Wochenende bei uns in München losgeht. 3 Tage Party pur mit neuer Pride-Meile in der Ludwigstraße mit 5 Bühnen, Programm und Foodständen. Auf der Hauptbühne am Odeonsplatz tritt heute Abend Conchita Wurst auf, die 2014 den ESC für Österreich gewonnen hat.
0: Genau. Und morgen Mittag steigt dann das Highlight, die große Politparade mit über 200 Gruppen und Musik. Los geht's um 12 Uhr an der Fraunhofer Straße und dann geht's 3 Kilometer durch die City.
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0: 6 vor halb 8. Guten Morgen.
1: Guten Morgen. Gong 96.3. Hashtag nice to know.
0: Eigentlich eine echt coole Sache. In Spanien wird ab jetzt eine Helmpflicht für Radlfahrer eingeführt.
1: Ja, ab Oktober müssen alle Radler außerhalb von Ortschaften einen Helm tragen. Wer dagegen verstößt, zahlt 200 Euro Bußgeld.
0: Ja, wäre schon mal eine Überlegung hier in München und der Region auch wert, ne? Und nein, liebe Ballermann-Touris, Trinkhelme zählen nicht.
1: Nein.

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18: 21 Grad bei euch in Moosach, 20 auch schon bei euch in Unterschleißheim im Landkreis München. Auch heute sonnig, heiß. All-Time-Rekord bis zu 37 Grad. Morgen nochmal genauso sonnig, genauso heiß. Sonntag, da ziehen dann irgendwann teils kräftige Hitzegewitter auf. Montag die Abkühlung, nur noch 23 Grad.
17: 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Im Müllerschen Volksbad kostet der Eintritt heute nur 25 Cent. Warum? Was gefeiert wird und was euch da noch erwartet, gleich.
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19: Um 7:30 mit Nicolas Pinkanel. Guten Morgen. Uns erwartet ja eine mögliche Rekordhitze am Wochenende und mittendrin hunderttausende Menschen, die hier durch München ziehen. Die Christopher Street Day Parade findet morgen statt. Das Programm startet schon heute mit der Pride Meile auf der Ludwigstraße. Vor rund einem Monat war der Brenner wegen einer Demo komplett gesperrt. Morgen trifft es eine weitere wichtige Route Richtung Süden, den Fernpass. Auch hier findet am Vormittag 2 Stunden lang eine Demo statt. Die Polizei rechnet deswegen auch auf der Ausweichroute über die A96 Richtung Lindau mit deutlich mehr Verkehr.
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19: Keine perfekte Vorrunde. Unsere deutsche Nationalmannschaft hat am späten Abend mit 2:1 gegen Ecuador verloren. Den Gruppensieg haben wir trotzdem. Weiter geht's am späten Montagabend mit dem 16-Finale. Gegen wen entscheidet sich wohl erst übermorgen?
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19: Wer schwimmen gehen, aber keinen Sonnenbrand bekommen will, kann heute besonders günstig ins Müllersche Volksbad gehen. Das älteste Hallenbad Münchens feiert heute 125 Jahre. Zum Jubiläum gibt's Führungen und das Schwimmen kostet nur 25 Cent. Noch mehr Infos aus München und der Region gibt's um 8 Uhr von unseren München-Reportern.
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17: Besser ankommen mit dem besten Stau- und Blitzerservice auf Gong 96.3 und gute Nachrichten vom Mittleren Ring. Da wurde die Unfallstelle im Biedersteiner Tunnel Richtung Süden mittlerweile geräumt. Es gibt immer noch Rückstau bis zum Olympiapark und auf die A9 plant er noch deutlich mehr Zeit ein. Und es stockt auf der A96 Richtung München zwischen Dreieck Südwest und Grevelfing in der Baustelle. Ihr braucht da laut der Gong 96.3 Live-Messung 11 Minuten länger.
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17: Unter anderem Obergiesing, die Perlacher Straße auswärts und auch in Dachau die Schleißheimer Straße. Danke und gute Fahrt.
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20: Und hier sind Morning Man Mike und Nathalie, die heute früh schon beim Kaffeekochen ins Schwitzen gekommen sind.
18: Ja. Heute war der Weg zur Kaffeemaschine eigentlich schon Sport.
17: Ja, gleich die Shitparade. Und da erfüllen wir ja gerade einen großen Wunsch von einem Münchner Taxifahrer. Und was soll ich sagen? Bisher läuft's für ihn.

0: Guten Morgen.
1: Guten Morgen.
0: 7.40 Uhr. Ihm haben wir einen Traum erfüllt.
2: Mhm. Und jetzt Morning Man Mikes Shit-Parade auf Gong 96.3.
0: Ja, wir haben es euch erzählt. Der Münchner Taxifahrer José Lumengo stand wochenlang immer wieder bei uns vom Funkhaus, hat angerufen und nicht locker gelassen, bis wir seinen WM-Song hier in der Shit-Parade spielen. Und bisher gefällt er euch ja ganz gut. Die Frage, bleibt das so? Ihr habt es in der Hand. Ist Hit oder eher Shit? Ruft schnell an oder schreibt eine WhatsApp. Beides an 089 4x8

0: So, Nathalie, nach der WM-Pleite gestern gegen Ecuador. Was sagt München und die Region?
1: Ja, kommt weiter gut an. Zweimal Hit von Max und Aurelia, nur ein Shit von Dieter.
0: Okay, 2-1. Wer ist denn da? Morning mit Mike hier, hallo.
2: Servus, guten Morgen, hier ist die Katrin aus Fotering, grüß dich.
0: Katrin, hallihallo. Was sagst du zu der Nummer? Ist es ein Hit oder eher Shit?
2: Also das muss ja auf jeden Fall belohnt werden, die Hartnäckigkeit. Und es macht auch noch Spaß. Also okay. Auf jeden Fall ein Hit.
0: Okay, dann haben wir ein 3-1, das reicht. Montag wieder, hier in der Shit-Parade, José Lumengo mit...

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0: Also bei fast 40 Grad, da klingt Eislaufen plötzlich nach der besten Sommeridee ever. Im SAP-Garten dreht ihr bei angenehm kühlen Temperaturen eure Runden auf dem Eis, während draußen ganz München und die Region schwitzt.
1: Ja, schon witzig. Ja. Oder ihr entscheidet euch für Plan B, ab ins Kino. Klimaanlage, Popcorn und die exklusive Premiere vom neuen Minions-Film inklusive Tom und Bill Kaulitz auf dem roten Teppich. Sonntagabend im Matheser.
2: Es ist heiß genug. Es ist heiß genug.
0: Ja, guten Morgen.
1: Hallo, guten Morgen.
0: 7.49 Uhr haben wir es. Das wären unsere Cooldown-Angebote für euer Wochenende hier auf Gong 96.3. Guten Morgen, Melinda aus Giesing. Was darf es denn für dich sein?
3: Guten Morgen, Mai. Guten Morgen, Nathalie.
1: Hallo.
3: Ich würde total gerne Eislaufen gehen. Ein bisschen Sport machen bei dem Wetter, weil das kann man ja irgendwie gefühlt nicht.
1: Ja, nee, genau. Das stimmt. Dann hol deine Schlittschuhe raus und dann geht's für dich aufs Eis in den SAP-Garten bei angenehmen, kühlen Temperaturen. Ganz viel Spaß.
3: Mega, ihr seid spitze. Vielen, vielen Dank, ich freue mich. Dankeschön.
0: Okay. Jawohl, super. Und was wollt ihr bei fast 40 Grad am Wochenende machen? Eislaufen, so wie Melinda, oder kühler Kinosaal? Klingelt durch. 089 4 mal die 38.
2: Es ist

0: Um 6:08, cooler Sound gegen die Hitze da draußen. Am gute Laune Freitag, Olivia Dean und So Easy to Fall in Love.
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15: Wir messen aktuell 21 Grad am Marienplatz. 20 Grad sind es auch bei euch im Eching im Landkreis Freising. Auch heute sonnig, sehr heiß, bis zu 37 Grad. Das wird ein Rekordtag. Morgen genauso heiß, genauso sonnig. Sonntag teils kräftige Hitzegewitter und dann gibt es erstmal Abkühlung. Am Montag nur 23 Grad.
3: Am Wochenende wird hier in München gefeiert. Der Christopher Street Day steht an. Worauf ihr euch da alles freuen könnt, hört ihr jetzt.
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16: Um 8 Uhr mit Nicolas Pinkernell. Guten Morgen. Bei der möglichen Rekordhitze jetzt am Wochenende findet hier bei uns in München der Christopher Street Day statt. GOM 96.3 München-Reporter Lennart Wenner. Die Parade ist nach der Wiesn die größte Veranstaltung hier in der Stadt.
17: Ja, am Samstag ziehen ab 12 Uhr wieder hunderttausende Menschen und über 200 Wägen durch München. Von der Reichenbachbrücke geht es über die Sonnenstraße zum Stachus und von da aus weiter zur Ludwigstraße. Zwischen Odeonsplatz und Siegestor öffnet nämlich schon

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1: Zum Beispiel in der Christuskirche hier in Neuhausen oder sogar am Münchner Flughafen. Aus Neuhausen, Alexandra Goretzka, Gong 96.3.
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5: Besser ankommen mit dem besten Stau- und Blitzerservice für München. Aktuell die A99 West Richtung Nürnberg. Da wurde im Allacher Tunnel die Höhenkontrolle ausgelöst, weil ein zu hohes Fahrzeug durchfahren wollte. Der Tunnel aktuell gesperrt, es staut sich. Außerdem auch Stau auf dem Mittleren Ring zwischen Landshuter Allee und Donnersberger Brücke in der Baustelle. Ihr braucht hier laut der Gong 96.3 Live-Messung 19 Minuten länger.
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5: Mit dabei Allach, die Eversbuschstraße einwärts. Danke an Stefan fürs Melden. Und in Aschheim die Eichendorfstraße. Danke und gute Fahrt.
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6: Das ist mir warm genug.
3: Und hier sind Morning Man Mike und Nathalie, die heute früh zuerst den Ventilator begrüßt haben.
5: Der ist mittlerweile übrigens ein Familienmitglied.
7: Ja, wir lieben ihn.
5: So, wenn ihr es bei der Hitze daheim nicht mehr aushaltet, wir holen euch raus und buchen euch kostenlos ins klimatisierte Hotelzimmer. Wie? Hört ihr um 7:15.

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0: Schönen guten Morgen.
1: Morgen, hi.
2: 7:50 haben wir es, falls ihr am heißen Wochenende nicht nur am See oder im Freibad liegen wollt. Es ist auch sonst eine Menge los.
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1: Ja, Tipp 1 am Wochenende strahlt unsere Stadt kunterbunt. Der Christopher Street Day wird gefeiert. Heute bis Sonntag ist jede Menge los. Auf der Ludwigstraße gibt es zum ersten Mal eine Pride-Meile mit 5 Bühnen, Drag-Shows, Food, Drinks, Höhepunkt. Die große Parade Samstag ab 12.
2: Ja, Tipp 2, das Action-Sport-Festival Munich Mash steigt dieses Wochenende im Olympiapark. Da gibt es coole Wakeboard, Skateboard und BMX-Contests von heute bis Sonntag. Eintritt frei.
1: Und Tipp 3 ist schon mal ein Save the Date, die BMW International Open vom 1. bis 5. Juli. Weltklasse-Golf in Eichenried mit vielen Topstars und Promis. 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
2: Ja, schickt uns einfach eine WhatsApp mit dem Stichwort Golf an 089 4x die 38 und noch mehr Tipps fürs heiße Wochenende gibt's dann morgen ab 6 Uhr hier im Radio.
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0: Achtung, heute wird es bei uns hier in München und der Region nicht einfach nur heiß, heute wird es brutal heiß. Hm?
1: Ja, absolut. Wir kratzen an der 40-Grad-Marke.
2: Es ist heiß genug. Es ist heiß genug.
0: Ja, guten Morgen.
1: Hallo, guten Morgen.
0: 18 nach 8 auf Gong 96.3. Vor allem für alle, die unterm Dach wohnen, ist es gerade echt hart.
1: Aber wisst ihr was? Wir von Gong 96.3 holen euch da raus und spendieren euch klimatisierte Hotelzimmer.
0: Machen wir. Hört mal, wie heiß es gerade bei Nina aus Schwabing ist.
3: Also wir haben eine 8 Monate alte Tochter und wir sind aktuell bei 31 Grad.
0: Oh Gott, das ist ja gefährlich. Das kann man ja nicht aushalten, oder?
3: Nee, es ist nicht mehr auszuhalten. Also wir schwitzen alle.
0: Ja, und aber dann wird wenigstens morgens oder in der Nacht so richtig gelüftet, oder?
3: Nee, nicht wirklich. Also wir haben die Wohnung Richtung Leopoldstraße und da gerade WM ist, ist mitten in der Nacht gerne auch mal 12, 1 oder 2 Feuerwerk und Autokorso. Also es geht wirklich nicht.
0: Oh, Wahnsinn. Wir müssen euch da rausholen und zwar pronto. 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
3: Nein, vielen, vielen Dank, Mike. Oh, du weißt gar nicht, wie du uns damit hilfst. Klimatisiert ist ein Wort des Tages. Also das ist
0: richtig,
3: wirklich die beste Nachricht. Dankeschön.
0: Gerne, gerne.
1: Und wenn eure Wohnung auch eine Sauna ist oder ihr jemanden kennt, der unterm Dach kaum noch schlafen kann, schickt uns eine WhatsApp-Sprachnachricht an 0894 mal die 38. 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
0: Ja.

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12: Das Thermometer klettert. 24 Grad am Gärtnerplatz, 22 bei euch in Herrsching am Ammersee. Auch heute sonnig, heiß. All-Time-Rekord bis zu 37 Grad. Morgen nochmal genauso sonnig, genauso heiß. Sonntag ziehen dann teils kräftige Hitzegewitter auf. Und am Montag die Abkühlung, nur noch 23 Grad.
11: 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Was da noch geboten ist, hört ihr gleich.
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13: Um 8:30 mit Nicolas Pinkanell. Guten Morgen. Bei den möglichen Rekordtemperaturen ziehen morgen hunderttausende Menschen hier durch die Innenstadt. Die Christopher Street Day Parade findet statt. Die Veranstalter arbeiten wegen der Hitze an einem Konzept für Trinkwasserstellen. Außerdem gibt's mehrere Wassersprühstationen. Reparieren statt wegwerfen und neu kaufen. Der Bundestag hat am Abend das sogenannte Recht auf Reparatur beschlossen. Hersteller werden also verpflichtet, Elektrogeräte innerhalb ihrer normalen Lebensdauer zu reparieren. Bei etwa einer Waschmaschine liegt die bei 10 Jahren.
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13: Aufstehen, Mund abputzen, weitermachen. Das heißt jetzt für die deutsche Nationalmannschaft. Sie hat am Abend mit 2:1 gegen Ecuador verloren. Aber Gruppenerster sind wir trotzdem. Das erste K.O.-Spiel findet am späten Montagabend statt. Der Gegner steht noch nicht fest.
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13: Wer schwimmen gehen, aber keinen Sonnenbrand bekommen will, kann heute besonders günstig ins Müllersche Volksbad gehen. Das älteste Hallenbad Münchens feiert heute 125 Jahre. Zum Jubiläum gibt's Führungen und das Schwimmen kostet nur 25 Cent. Noch mehr Infos aus München und der Region gibt's um 9 Uhr von unseren München-Reportern.
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11: Besser ankommen mit dem besten Stau- und Blitzerservice hier auf Gong 96.3. Öfter mal was Neues von der A99 West Richtung Nürnberg. Der Allacher Tunnel nach der Höhenkontrolle mittlerweile wieder offen. Dafür hat es im Stau vorm Tunnel gekracht, die linke Spur blockiert, 23 Minuten plus. Außerdem Stau auf der A96 Richtung München nach dem Unfall im Grevelfinger Tunnel, die linke Spur blockiert. Ihr braucht laut der Gong 96.3 Live-Messung 29 Minuten länger und Tendenz steigend.
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11: Unter anderem Sendling, die Pfeuferstraße beidseitig und in Dachau die Schleißheimer Straße. Danke und gute Fahrt.
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0: 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Fast 40 Grad Freitag.
14: Das ist mir warm genug.
0: Und hier sind Morning Man Mike und Nathalie, die ihre Cornflakes heute früh mit Eiswürfeln gegessen haben.
12: Wie denn sonst?
11: Ich nenne es Sommermüsli. Ne?
12: Und es hat überraschend okay geschmeckt.
11: Ja, gleich zwei Cool-Down-Einladungen für euer Wochenende. Ich sag mal so viel, wir kühlen euch richtig runter.

0: fast 40 Grad draußen und wir schicken euch aufs Eis. Klingt verrückt, ist aber wahrscheinlich der beste Plan fürs Wochenende. Im SAP-Garten erwartet euch eine angenehme, kühle Eisfläche. Und während draußen ganz München und die Region schwitzt, zieht ihr ganz entspannt eure Runden auf Schlittschuhen.
1: Oder ihr entscheidet euch für meinen Favoriten. Ab ins Kino, Klimaanlage, Popcorn und die exklusive Premiere vom neuen Minions-Film am Sonntagabend im Matheser.
0: Jawohl, guten Morgen.
1: Guten Morgen.
0: 8.40 Uhr haben wir es, die Michael-Show hier auf Kong 96.3. Ja, das sind unsere Cool-Down-Angebote für euer Wochenende. Und Anna aus Pasing, was willst denn du bei 40 Grad machen?
2: Ich würde super, super gerne ins Kino. Das wäre echt ein Traum, bei diesen Temperaturen ins klimatisierte Kino Film gucken.
1: Das wäre sehr cool. Was bleibt mir zu sagen? Dann ganz viel Spaß im klimatisierten Kinosaal.
2: Oh
1: und
2: mein Gott.
1: Vielleicht springt ja auch noch ein Selfie mit Tom und Bill Kaulitz dabei raus. Die sind am Sonntag auf dem roten Teppich mit dabei.
2: Genau. Oh, vielen Dank. Oh mein Gott, ich freue mich mega. Oh Gott. Vielen Dank.
0: Gerne. Also, was ist euer Cooldown fürs Wochenende? Ab aufs Eis oder lieber ab ins klimatisierte Kino, so wie Anna? Ruft an 089 4x38.

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0: Schönen guten Morgen.
1: Hallo, guten Morgen.
0: 8.46 Uhr.
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0: Ja, und der bringt uns jetzt easy Richtung Wochenende. Absolute Partynummer von zwei Hitmaschinen.
1: Beide haben schon sämtliche Musikpreise abgeräumt, von den Grammys bis hin zu den Billboard Music Awards. Und jetzt haben sie sich zusammengetan.
0: Ja, perfect match, würde ich sagen. Der Soundtrack für euren Gute-Laune-Freitag ist mein Hit-Tipp in dieser Woche. David Guetta zusammen mit Jennifer Lopez. Save Me Tonight.
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0: Ah, das ist ein cooler Sound. Wird einer der Sommerhits.
1: Safe, ja. Seine coolen Beats dazu, J-Lo's Hammerstimme, bringt uns direkt an Wochenendstimmung. Klingt nach Sommer in München.
0: Jawohl, absolut. Ist mein Lieblingsstück diese Woche hier in der Mike Thiel Show. David Guetta und Jennifer Lopez, Save Me Tonight im Gong 96.3 Hitsommer.

0: Es geht Richtung Hitzewochenende. Sonnencreme nicht vergessen, genügend Wasser trinken und Radio aufdrehen. Kollegin Laura Kössler ist da. Guten Morgen.
1: Guten Morgen.
0: Du hast ganz viel Musik am Start für den Gute-Laune-Freitag.
1: Jawohl,
0: ne?
1: Damit kommen wir auch bei der Hitze gut durch den Arbeitstag.

0: Beste von heute und ganz viele coole 2000er.
1: Okay, dann schönes Wochenende und viel Spaß mit Laura.
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3: Das Gong 96,3 München, Wetter kompakt. Guten Morgen, 25 Grad schon am Flauchheim-Sendling, 26 in Rettenbach im Kreis Dachau. Das grande Finale der Hitzewelle. Heute und morgen gibt's um die 37 Grad. Sonntag wird's auch noch mal heiß. Da kommen im Laufe des Tages aber kräftige Gewitter und dann ist am Montag Durchlüften angesagt bei angenehmen 23 Grad. Morgen ziehen hunderttausende Menschen bei der CSD-Parade durch München. Und wo heute schon gefeiert wird, hört ihr jetzt in den Nachrichten.
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5: Um 9 Uhr mit Nicolas Pinkanell. Guten Morgen. Es ist die größte Veranstaltung in München abseits der Wiesn. Hunderttausende Menschen ziehen für den CSD morgen bei den möglichen Rekordtemperaturen wieder durch die Stadt. Gong 96.3 München-Reporter Lennart Wenner. Das Programm geht aber heute schon los.
6: Ja, die letzten Tage wurde auf der Ludwigstraße schon die Pride-Meile aufgebaut. Die gibt's heuer zum ersten Mal. Auf der Hauptbühne tritt heute der ESC-Gewinner Conchita Wurst auf. Bis Sonntag gibt es dann weiteres Programm und zahlreiche Acts, die auftreten. Die CSD-Parade selbst beginnt am Samstag um 12 Uhr an der Reichenbachbrücke.
5: Die Schlagzeilen um die Warenhauskette Galeria häufen sich aktuell. Jetzt bekommt sie frisches Geld. Ein US-Investor hat 160 Millionen Euro zugesagt. Allerdings bleibt die Lage angespannt. Demnach soll jede einzelne Filiale auf ihre Wirtschaftlichkeit überprüft und im Zweifel geschlossen werden. Die Polizei hat einen kleinen Hund aus einem Auto gerettet, das in Neuperlach mitten in der Sonne abgestellt war. Die Besitzerin hatte nur das Fenster einen Spalt offen gelassen. Ein Passant hat das gesehen und die Polizei gerufen. Die hat daraufhin das Fenster zerbrochen, den Hund befreit und einen Zettel hinterlassen. Die Besitzerin bekommt jetzt eine Anzeige.
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7: Sie haben einen Wassertank auf dem Rücken, in der Hand einen Schlauch. Das sogenannte Wett-Team kühlt Besucher hier auf dem Tollwut-Sommerfestival auf Wunsch ab. Zudem wurde auf dem Festgelände ein Saunafass zum Kühlraum umfunktioniert. Aus dem Olympiapark Max Eckert, Gong 96.3.
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3: Hallo liebe Autofahrer, besser ankommen mit dem besten Stau- und Blitzer-Service in München. Erstmal gute Nachrichten von der A96 in Richtung München. Da wurde die Unfallstelle im Gräfelfingertunnel eben geräumt. Stau löst sich langsam auf. Dafür Stau weiter auf dem Mittleren Ring zwischen Landshuter Allee und Donnersberger Brücke wegen der Baustelle. Ihr braucht laut Gong 96.3 Live-Messung 22 Minuten länger.
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3: Geblitzt wird in der

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0: Gute Laune Sound aus den 2000ern am Gute Laune Freitag. Madcon und Glow hier im Gong 96.3 Hit Sommer. Stellt euch mal vor, ihr holt euch ein kühles Bier am Kiosk im Englischen Garten und kassiert dafür einfach 135 Euro Strafe. Genauso extrem läuft es dieses Wochenende in Paris ab. Die Stadt zieht wegen der Hitzewelle die absolute Notbremse. Auf allen Straßen und Parks gilt das ganze Wochenende ein striktes Alkoholverbot, weil laut Behörden die Kliniken da drüben jetzt schon komplett am Limit sind. Wer bei uns in München an diesem Wochenende schon ein Super-GAU, muss man sagen, denn heute geht es ja schon los beim Christopher Street Day. Aber ihr habt vielleicht schon bei uns in den Nachrichten gehört, wir sind bestens vorbereitet. Die Veranstalter haben auf der neuen Pride-Meile zwischen Odeonsplatz und Siegestor massiv aufgerüstet. Gibt unter anderem überall kostenlose Trinkwasserstationen und extra Wassersprühzonen, wo ihr euch abkühlen könnt. Trotzdem gilt, egal wo ihr dieses Wochenende unterwegs seid, viel trinken, viel Sonnenschutz und ganz viel Spaß.
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0: nächste Beat am fast 40 Grad Freitag.
1: Und jetzt die aktuelle von Teddy Swims, Mr. Know-It-All.
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0: Neuer Hit von Teddy Swims, Mr. Know-It-All. Hier ist Gong 96.3 bei der Arbeit mit extra viel Musik. Gleich das Beste von heute mit Kamerad. Und es gibt natürlich noch viel mehr. Eine halbe Stunde Hits für euch bei der Arbeit. Gleich hier im Gong 96.3 Hitsommer.
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0: Das Gong 96.3 München Wetter kompakt. Wir haben 27 Grad am Rotkreuzplatz in Neuhausen, 27 auch schon in Babenried im Kreis Fürstenfeldbruck. Ja, heute und morgen nochmal Höchstsommer mit sehr viel Sonne, bis zu 37 Grad, Rekordwetter. Sonntagnachmittag wird die Hitzewelle dann von Gewittern beendet und am Montag starten wir mit 23 Grad in die neue Woche.
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0: Besser ankommen mit dem besten Stau- und Blitzerservice für München. Es staut sich auf der Stuttgarter 8 in Richtung München zwischen Sulzenmoos und der Eschenrieder Spange. Grund ist ein Unfall auf der linken Spur. Er braucht laut Gong 96.3 Live-Messung 17 Minuten länger. Und der 96 Richtung München Stau an einer geräumten Unfallstelle im Gräfelfinger Tunnel.
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0: Obergiesing, die Perlacher Straße auswärts und in Sauerlach steht eine auf der Wolfratshausener Straße. Eine gute Fahrt.
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Mega 2000er für euren Hitzefreitag. Daddy Yankee und Con Calma im Gong 96.3 Hitsommer. Diesmal sind zwar keine Ferien, aber für Urlauber, die nach Italien wollen, ist es schon wieder ganz schön ärgerlich. Welche wichtige Verbindung Richtung Italia am Wochenende gesperrt wird, hört ihr gleich um 10 bei uns in den Nachrichten. Und jetzt ganz frische Musik in Münchens besten Musikmix von Tiffany Aris, kommt aus Hamburg, hat schon für Tokyo Hotel und alle Farben geschrieben und jetzt singt sie endlich auch mal selber. Hier ist Vertigo, neu im Gong 96.3 Hitsommer für euch bei der Arbeit.

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3: Das Gong 96.3 München, Wetter kompakt, 28 Grad haben wir am Schallplatz in Schwabing, 28 auch in Kreiling im Kreis Starnberg. Heute und morgen der Hitzehöhepunkt um die 37 Grad, sehr hoher UV-Index, also bitte nur eingecremt raus. Sonntag kommen dann teils kräftige Gewitter, wahrscheinlich so ab dem Nachmittag, und dann wird der Montag wechselhaft und deutlich angenehmer bei 23 Grad. Und wenn ihr heute zum Schwimmen wollt, geht das besonders günstig. Wo und warum ihr euch da nicht mal eincremen müsst, hört ihr gleich in den Nachrichten.
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11: Um 10 Uhr mit Nicolas Pinkanell, grüß Gott. Uns erwartet ja eine mögliche Rekordhitze am Wochenende und mittendrin hunderttausende Menschen, die hier durch München ziehen. Die Christopher Street Day Parade findet morgen statt. Das Programm startet schon heute mit der Pride Meile auf der Ludwigstraße. Für etwas Abkühlung arbeiten die Veranstalter an einem Konzept für Trinkwasserstellen. Außerdem soll es Wassersprühstationen geben. Wenn der Bund neue Gesetze beschließt, sollen Länder und Kommunen künftig weniger auf den Kosten sitzen bleiben. Darauf haben sich Kanzler Merz und die Ministerpräsidenten geeinigt. Künftig übernimmt der Bund 80% der Kosten, wenn neue Gesetze Länder und Kommunen mit mehr als 200 Millionen Euro belasten. Da geht es dann etwa um die Ganztagsbetreuung in Grundschulen. Künftig gelte, wer bestellt, der bezahlt, so Merz. Vor rund einem Monat war der Brenner wegen einer Demo komplett gesperrt. Morgen trifft es eine weitere wichtige Route Richtung Süden, den Fernpass. Auch hier findet am Vormittag 2 Stunden lang eine Demo statt. Die Polizei rechnet deswegen auch auf der Ausweichroute über die A96 Richtung Lindau mit deutlich mehr Verkehr.
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12: Hier bekommt man beim Schwimmen sicher keinen Sonnenbrand. Im ältesten Münchner Hallenbad. Das Müllersche Volksbad feiert heute 125 Jahre. Zum Jubiläum gibt es Führungen und es gelten extra Preise. Das Schwimmen kostet nur 25 Cent. Aus Haidhausen, Andreas Werner, Gong 96.3.
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3: Besser ankommen mit dem besten Stau- und Blitzerservice in München. Es stockt weiter auf der A8 Stuttgart Richtung München zwischen Sulzemoos und Eschenriederspange nach einem Unfall. Ihr braucht laut Gong 96.3 Live-Messung 13 Minuten länger und 18 Minuten plus auf dem Mittleren Ring zwischen Landshuter Allee und Donnersberger Brücke. Grund ist die Baustelle im Trappentreutunnel.
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3: Schwabing, die Iflandstraße auswärts und in Dachau wird auf der Schleißheimer Straße geblitzt. Eine gute Fahrt.
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3: Ja, ich glaube, wir wissen jetzt alle, wie sich Grillhändel auf dem Drehspieß fühlen.
13: Es ist heiß genug.
3: Und genau deshalb holen wir euch raus aus der Hitze und checken euch übers Wochenende in schicke und vor allem komplett klimatisierte Hotelzimmer ein. Wie ihr euch das klar macht, hört ihr gleich. Hier ist erstmal Michael Schulte mit seinem aktuellen Hit 5 a.m.

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0: Louis Capaldi im Gong 96.3 Hit Sommer. Before you go. Also was ihr gerade für Temperaturen in euren Wohnungen messt, unfassbar.
1: Es ist so heiß, holt uns hier raus.
0: Machen wir, Ramona aus Erding. Ihr schmelzt auch gerade weg, ne?
2: Es ist so warm, du kannst die Türen auflassen, du kannst Ventilatoren einschalten, aber die Luft, die steht.
0: Es bringt einfach alles nichts, ne?
2: Nein, das ist echt total schlimm und meine Tochter hat, sie hat Dienstag, Mittwoch, Donnerstag Abschlussprüfungen und sie kann sich null konzentrieren. Mhm.
0: Liebe Ramona, dann haben wir jetzt die beste Nachricht des Tages für dich und wahrscheinlich vor allem auch für deine Tochter. Wir holen euch nämlich raus aus eurer Hitzekammer. Gong 96.3 schenkt euch ein schickes, klimatisiertes Hotelzimmer in einem der Leonardo Hotels inklusive Frühstück.
2: Ah, super geil, Wahnsinn. Vielen, vielen Dank. Ich werde ihr das gleich sagen. Sie wird begeistert sein.
0: Die wird ausflippen. Ihr könnt durchschlafen, ihr könnt durchatmen. Deine Tochter kann in Ruhe lernen. Das wird ein Traum. Traumhaftes Wochenende für euch.
2: Super, super, super. Vielen, vielen Dank.
0: Sehr gerne. Und wenn ihr auch gratis in ein klimatisiertes Hotelzimmer einchecken wollt, schickt uns eine WhatsApp-Sprachnachricht an die 089 4x38. Kurz nach 12 laden wir euch wieder ein. Hier auf Gong 96.3.

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0: Danke fürs Einschalten.
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17: Das Gong 96.3 München Wetter kompakt. 29 Grad haben wir im Hirschgarten, 29 in Hohenpolding im Kreis Erding. Die Hitzewelle ist an ihrem Peak heute und morgen 37 Grad und sehr viel Sonne. Auch der Sonntag wird nochmal heiß, aber da breiten sich im Laufe des Tages Gewitter aus, vertreiben die Hitze und dann gibt's am Montag angenehme 23 Grad.
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17: Besser ankommen mit dem besten Stau- und Blitzerservice in München. Vorsicht bitte auf der A8 in Richtung Salzburg. Zwischen dem Hoferdinger Forst und Holzkirchen steht ein Pannen-LKW und es liegen Metallstangen auf der Autobahn. Außerdem Stau auf dem Mittleren Ring wegen der Baustelle am Englischen Garten. Plant in beide Richtungen bitte jeweils 14 Minuten mehr ein. Und A96 in Richtung München im Gräfelfinger Tunnel hat es in der Baustelle gerade wieder gekracht. Rechte Spur ist blockiert. Ihr braucht hier aktuell 13 Minuten länger.
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17: Unter Menzing die Pippinger Straße beidseitig und in Aschheim steht einer auf der Eichendorfstraße. Gute Fahrt.
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1: Und jetzt die aktuelle von Tame Impala. Dracula. So run from the sunlight, Dracula. 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

Ja, klingt das für dich jeden Morgen mit Whisky gurgeln. James Arthur mit seinem Riesen 2000 Impossible hier auf Gong 96.3. Das ist Münchens bester Musikmix für euren Gute-Laune-Freitag. Ich hoffe, ihr habt einen Ventilator in der Nähe. Wir wuppen zusammen die Hitze jetzt mit dem Besten von heute. Hier ist Taylor Swift und Opalite im Gong 96.3 Hitsommer für euch bei der Arbeit.

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0: Gong, 96, 3 München-Wetter kompakt. 30 Grad haben wir im Taxisgarten in Gern, 30 auch in Wiesham im Landkreis Ebersberg. Das grande Finale der Hitzewelle, heute und morgen um die 37 Grad. Sonntag wird es auch noch mal heiß, da kommen im Laufe des Tages aber kräftige Gewitter. Und dann ist am Montag Durchlüften angesagt bei angenehmen 23 Grad. Es ist eine unfassbare Geschichte hier aus München. Wie ein Passant einen Hund gerettet hat, hört ihr gleich in den Nachrichten.
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2: Um 11 Uhr mit Nicolas Pinkanell. Grüß Gott. Hunderttausende Menschen ziehen morgen bei der Hitze hier durch München. Die Parade des Christopher Street Days findet statt. Es ist nach der Wiesn die größte Veranstaltung hier in der Stadt. Das Programm startet schon heute mit der Pride-Meile in der Ludwigstraße, mit Bühnen und einer Party-Area. Umweltverbände sollen künftig weniger gegen neue Infrastrukturprojekte klagen können. Das hat der Bundestag beschlossen. Demnach hat eine Klage nicht mehr direkt eine aufschiebende Wirkung. Das muss künftig ein Gericht so entscheiden. Außerdem dürfen Umweltverbände nur noch klagen, wenn ein Bauprojekt in ihren, so wörtlich, sachlichen und räumlichen Aufgabenbereich fällt. Bei 30 Grad Außentemperatur kann es sich in einem Auto sehr schnell auf bis zu 60 Grad aufheizen. In Neuperlach wäre das fast einem Hund zum Verhängnis geworden. Eine Frau hatte ihr Auto in der Sonne abgestellt, das Fenster in den Spalt geöffnet und den Hund drin gelassen. Ein Passant hat das Hecheln der Tier entdeckt. Die Polizei hat es dann befreit. Die Frau bekommt eine Anzeige.
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3: Weil immer weniger Kinder sicher schwimmen können, will die Wasserwacht alle mehr motivieren. Hier am Pilsensee im Landkreis Starnberg veranstaltet die Wasserwacht deshalb einen Tag des Schwimmabzeichens. Bis morgen kann sich jeder noch anmelden. Vom Pilsensee, Alexandra Goralska, Gong 96.3.
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0: Besser ankommen mit dem besten Stau- und Blitzer-Service für München. Gute Nachrichten von der A96 Richtung München. Die Unfallstelle im Gräfelfinger-Tunnel wurde mittlerweile geräumt. Stau löst sich langsam auf. Dafür weiter Stau auf dem Mittleren Ring wegen der Baustelle am Englischen Garten. In Richtung A9 kommen laut Gong 96.3 Live-Messung 20 Minuten dazu. Nach Bogenhausen sind es 11 Minuten plus.
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0: In Allach stehen Blitzer auf der Eversbruchstraße einwärts und im Landkreis Fürstenfeldbruck in Euching auf der Schlossstraße. Gute Fahrt.
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1: Servus und ganz ehrlich, bei diesen Rekordtemperaturen hilft eigentlich nur noch eins. Abtauchen an den kältesten Ort der Stadt. Wohin wir euch einladen, hört ihr gleich. Davor gibt's eine frische Ladung Hits. Wir starten mit dem aktuellen von Harry Styles. Hier ist American Girls für euch bei der Arbeit.

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0: Die gibt auch bei Rekordtemperaturen Vollgas. Beyoncé mit ihrem riesen 2000er Crazy in Love. Aber für euch gibt's jetzt Abkühlung.
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0: Wochenende. Option 1, Eislaufen im SAP-Garten. Option 2, ab ins klimatisierte Kino. Sonntagnachmittag ist Premiere vom neuen Minions-Film im Matheser, inklusive Tom und Bill Kaulitz auf dem roten Teppich. Isabel aus Feldmoching, wo willst du dich abkühlen?
2: Ich entscheide mich fürs Eislaufen im SAP-Garten. Ist mal was anderes im Sommer. Schön, das auszuprobieren.
0: Hast du wahrscheinlich auch noch nie gemacht, oder? Bei 37 Grad auf dem Eis stehen.
2: Nee, tatsächlich noch nicht.
0: Wen würdest du noch mitnehmen?
2: Eine Freundin würde ich noch mitnehmen. Cool.
0: Ja, du, ja. Dann Ohrenschoner und Handschuhe raus. Nein, Quatsch. Ich glaube, ihr könnt euch trotzdem luftdicht anziehen. Aber wenn es von unten kalt kommt, ich glaube, das wird ein Traum, liebe Isabel.
2: Ich glaube auch. Eine schöne Abkühlung.
0: Absolut. Also viel Spaß im SAP-Garten bei ganz angenehmen, kühlen Temperaturen und euch ein tolles Wochenende.
2: Vielen lieben Dank.
0: Und was wollt ihr bei fast 40 Grad am Wochenende machen? Eislaufen oder kühler Kinosaal? Klingelt durch unter 089 4x38.
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1: Und jetzt die aktuelle von Olivia Dean. So easy to fall in love.
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Sheeran und Azizam. Hier ist Gong 96.3 bei der Arbeit am Freitagmittag mit extra viel Musik. Gleich das Beste von heute mit Alex Warren.

0: Wir haben noch viel mehr für euch am Start. Eine halbe Stunde Hits für alle bei der Arbeit. 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
0: Das Gong 96.3 München-Wetter. Kompaktwärme 31 Grad am Tucher Park in Schwabing, 30 in Eurasburg im Kreis Bad Tölz-Wolfratshausen. Heute und morgen nochmal Höchstsommer mit sehr viel Sonne und bis zu 37 Grad. Sonntagnachmittag wird die Hitzewelle dann von Gewittern beendet und am Montag starten wir mit 23 Grad in die neue Woche.
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0: Servus, lieber Autofahrer. Besser ankommen mit dem besten Stau- und Blitzerservice in München. Es staut sich auf dem Mittleren Ring. Einmal zwischen Landshuter Allee und der Donnersberger Brücke wegen der Baustelle. Laut Gong 96.3 Live-Messungen kommen hier 20 Minuten dazu. Und am Englischen Garten wird ebenfalls gebaut. Richtung A9 sind 16 Minuten plus. Nach Bogenhausen dauert es aktuell 11 Minuten länger.
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0: Leim, die Willibaldstraße auswärts und in Oberschleißheim steht einer auf der Freisinger Straße. Wenn ihr auch noch was habt, 089 4 die 38, geht auch per WhatsApp. Danke und gute Fahrt.
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Jonas Blue im Gong 96.3 Hitsommer und Mama, Münchens bester Musikmix, waren Endspurt Richtung Wochenende. Und das hier wird die gehypteste Promi-Hochzeit ever. Megastar Taylor Swift und Travis Kelce geben sich nächstes Wochenende das Ja-Wort. Und da sind jetzt die ersten Verbote durchgesickert. Keine Handys, keine Begleitung und bloß keine Geschenke. Aber was soll man den beiden auch noch schenken? Hier ist sie mit ihrem ganz neuen Hit, Taylor Swift und I Knew It, I Knew You. 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
2: Gong 96.3 München, Wetter kompakt, 32 Grad sind es schon am Josefsplatz in der Maxvorstadt, 31 in Jesenwang im Kreis Fürstenfeldbruck. Heute und morgen ist der Hitzehöhepunkt um die 37 Grad, sehr hoher UV-Index, also bitte nur eingecremt raus. Sonntag kommen dann teils kräftige Gewitter, wahrscheinlich so ab dem Nachmittag, und dann wird der Montag wechselhaft und deutlich angenehmer bei 23 Grad maximal. München muss sparen und ist schon länger knapp bei Kasse. Und wie der Bund helfen will, hört ihr jetzt in den Nachrichten.
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14: Um 12 Uhr mit Lennart Werner. Grüß Gott. Erst am Montag hatte Oberbürgermeister Krause gemeinsam mit der Stadtspitze auf dem Marienplatz demonstriert. Der Bund laste den Kommunen zu viel auf, ohne dafür Geld zu geben, so die Kritik. Genau das haben Bund und Länder jetzt aber beschlossen. Beschließt der Bund ein Gesetz, übernimmt er ab September 80% der Kosten, wenn Kommunen und Länder mit mehr als 200 Millionen Euro belastet werden. Kanzler Merz sagt, künftig gelte, wer bestellt, der bezahle auch. Wir stehen an diesem Wochenende vor einer möglichen Rekordhitze. Mittendrin hunderttausende Menschen, die hier durch München ziehen. Die Christopher Street Day Parade findet morgen statt. Das Programm startet aber schon heute Nachmittag mit der Pride-Meile auf der Ludwigstraße. Für etwas Abkühlung arbeiten die Veranstalter an einem Konzept für Trinkwasserstellen. Außerdem soll es Wassersprühstationen geben. Es droht ein Kahlschlag beim Autohersteller Volkswagen. Berichten nach sollen in den nächsten Jahren 100.000 Jobs gestrichen werden. Aktuell beschäftigt VW knapp 660.000 Mitarbeiter. Die Werke in Hannover, Zwickau und Emden könnten demnach auch geschlossen werden.
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15: Kerzen vom Baum retten, Keller auspumpen und natürlich Brände löschen. Die Einsätze der Freiwilligen Feuerwehr hier in Großhadern sind vielseitig. Mit dem neuen Gerätehaus, das heute feierlich eingeweiht wird, können die Freiwilligen noch besser allen helfen. Aus Großhadern, Max Eckert, Gong 96.3.
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2: Besser ankommen mit dem besten Stau- und Blitzerservice in München. Es staut sich weiter auf dem Mittleren Ring. Wegen der Baustelle am Englischen Garten in Richtung A9 braucht ihr laut Gong 96.3 Live-Messung 17 Minuten länger. Nach Bogenhausen sind es 11 Minuten plus. Und die A8 in Richtung Salzburg, da steht zwischen Bayern und dem Irschenberg ein Pannen-LKW auf der Autobahn. Plant bitte 20 Minuten mehr ein.
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2: Obergiesing, die Perlacher Straße auswärts und in Sauerlach wird auf der Wolfratshausener Straße geblitzt. Gute Fahrt.
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2: Servus, so, wer von euch hat bei der Hitze noch Lust auf seine eigene Wohnung? Dachte ich mir, keiner. Deshalb haben wir einen Exit-Plan für euch. Ihr dürft das ganze Wochenende in einem komplett klimatisierten Hotelzimmer schlafen. Gleich gibt's den nächsten Check-in. Hier ist erstmal Ray. Where's my husband?

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0: der Gong 96.3 Hitsommer mit Sarah Larsson und mit Laura Kössler. Ich wünsche euch einen schönen Freitag. Willkommen im Höhepunkt der Hitzewelle. Ab heute rekordverdächtige 37 Grad. Also nachts schlafen ist gerade die allergrößte Challenge. Und deshalb holen wir euch dieses Wochenende aus eurer Home-Sauna raus. Marco aus Ebertshausen im Kreis Dachau. Wie ist es bei dir in der Bude?
1: Dunkel und warm. Ich habe die ganzen Rollos zugemacht und ja, es ist relativ schnell heiß hier.
0: Es bringt irgendwie gar nichts mehr, ne? Also abdunkeln, nee, Ventilator, nicht. Es ist alles so ein bisschen vergebens.
1: Der Ventilator steht im Gang, der pustet so ein bisschen die warme Luft durch die Gegend. Es wird von Tag zu Tag irgendwie schlimmer, habe ich das Gefühl.
0: Und bei dir ist ja auch dein kleiner Sohn. Wie alt ist der?
1: Der ist 5.
0: Und wie findet der die Hitze?
1: Ja, nicht gut. Also nachts, wenn er schläft, ist auch eher ein Kampf, sag ich mal. Der wacht schon relativ viel auf und schwitzt in der Nacht immer viel. Und ja, wir boxen uns irgendwie durch.
0: Ihr boxt euch ganz woanders durch, lieber Marco, denn wir holen dich und deinen Kleinen raus aus der Hitze. Gong 96.3 schenkt euch nämlich ein schickes, klimatisiertes Hotelzimmer in einem der Leonardo Hotels inklusive Frühstück.
1: Boah, das klingt cool. Da freut er sich bestimmt auf ein klimatisiertes Abenteuer aus dieser Wohnung hier.
0: Und du wahrscheinlich
1: auch, ja.
0: Oder? Ja, das klar.
1: Einfach mal woanders abschalten.
0: Genau, einfach
1: ja,
0: mal die kühle Luft genießen und ein schönes Wochenende haben.
1: Das klingt super. Vielen, vielen Dank.
0: Sehr gerne. Und wenn ihr euch am Wochenende auch den puren klimatisierten Luxus gönnen wollt, dann schickt uns eine WhatsApp-Sprachnachricht an die 089 4x38. Und kurz nach 3 gibt's dann den nächsten Check-in hier auf Gong 96.3.

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15: Das Gong 96.3 München Wetter kompakt. 32 Grad am Max-Weber-Platz in Haidhausen, 32 auch im Markt Indersdorf im Kreis Dachau. Die Hitzewelle ist an ihrem Peak. Heute und morgen 37 Grad. Viel Sonne. Auch der Sonntag wird nochmal sehr heiß. Aber da breiten sich im Laufe des Tages Gewitter aus, vertreiben die Hitze. Dann gibt's am Montag angenehme 23 Grad.
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15: Besser ankommen mit dem besten Stau- und Blitzerservice für München. Es staut sich weiter auf dem Mittleren Ring wegen der Baustelle am Englischen Garten. Ihr braucht in beiden Richtungen laut Gong 96.3 Live-Messung 20 Minuten länger. A8 Richtung Salzburg, da steht zwischen Bayern und dem Irschenberg immer noch der Pannen-LKW. Plant bitte 11 Minuten mehr ein. Und Obacht auf der A9 in Richtung München. Zwischen Allershausen und dem Kreuz Neufern ist nach dem Unfall die linke Spur blockiert.
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15: Obergiesing, die Perlacher Straße auswärts und in Aschheim wird auf der Eichendorfstraße geblitzt. Wenn ihr auch noch was habt, 089 4x38, geht auch per WhatsApp. Danke und gute Fahrt.
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1: Und jetzt die aktuelle von Teddy Swims, Mr. Know-It-All.
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20 Jahren war das ein Riesenhit und macht bis heute einfach so viel Spaß. Top Loader mit ihrem Mega 2000er hier im Gong 96.3 Hitsommer. Dancing in the Moonlight, das ist Münchens bester Musikmix für euren heißen Freitagmittag. Jetzt wieder mit dem Besten von heute, die zuckersüße Holly Humberstone und To Love Somebody.

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14: 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Wenn man etwas nicht mehr sagen muss, weil es eh schon jeder weiß. 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Also zum Beispiel, wer hat die meisten Küchen an einem Standort? 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Ja, sehen Sie, man muss gar nichts mehr sagen. Ne? Wir denken alle an den gleichen.
3: Das Gong 96.3 München Wetter kompakt, 33 Grad an der Theresienwiese, 31 in Tutzing im Kreis Starnberg, das gerannte Finale der Hitzewelle. Heute und morgen um die 37 Grad, Sonntag wird es auch noch mal heiß. Da kommen im Laufe des Tages aber kräftige Gewitter und dann ist am Montag Durchlüften angesagt bei angenehmen 23 Grad. Bei uns in München gibt es zig Baustellen. Wie Bauen jetzt schneller werden soll, hört ihr gleich in den Nachrichten.
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15: Um 13 Uhr mit Lennart Werner. Grüß Gott. Die Kommunen sind am Limit. Unter dem Motto hatte die Münchner Stadtspitze am Montag noch demonstriert und vom Bund gefordert, mehr Geld zu geben, wenn er Gesetze beschließt, die die Kommunen belasten. Genau darauf haben sich Bund und Länder am Abend auch geeinigt. Ab September gilt, werden Länder und Kommunen durch ein neues Gesetz mit mindestens 200 Millionen Euro belastet, zahlt der Bund davon 80%. Die Kommunen sollen so nächstes Jahr schon um 3 Milliarden Euro entlastet werden, heißt es. Heute Nachmittag öffnet auf der Ludwigstraße zum ersten Mal die Pride-Meile. Die ist bis inklusive Sonntag aufgebaut. Morgen ab 12 Uhr findet dann die große CSD-Parade hier in München statt mit über 200 Wägen und Hunderttausenden Feiernden. Bis aus einer geplanten neuen Brücke oder Bahnstrecke tatsächlich eine Baustelle wird, vergehen oft Jahre. Das soll künftig aber schneller gehen. Der Bundestag hat jetzt ein Gesetz beschlossen, das Planungs- und Genehmigungsverfahren für Autobahnen oder Schienen beschleunigen soll. Dafür werden Vorschriften vereinfacht und viele Verfahren einfach digitalisiert. Das soll den Bauprozess auch insgesamt schneller machen.
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16: Weil immer weniger Kinder sicher schwimmen können, will die Wasserwacht alle mehr motivieren. Hier am Pilsensee im Landkreis Starnberg veranstaltet die Wasserwacht deshalb einen Tag des Schwimmabzeichens. Bis morgen kann sich jeder noch anmelden. Vom Pilsensee, Alexandra Goralska, Gong 96.3.
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3: Besser ankommen mit dem besten Stau- und Blitzer-Service für München. Es staut sich auf dem Mittleren Ring zwischen Landshuter Allee und Donnersberger Brücke wegen Bauarbeiten. Laut Gong 96.3 Live-Messung braucht ihr 21 Minuten länger. 11 Minuten plus auf der A9 in Richtung München zwischen Allershausen und dem Kreuz Neufahr. Nach einem Unfall ist die linke Spur blockiert. Und bitte Vorsicht auf der A96 Richtung Lindau zwischen Leim und Blumenau. Ein defektes Auto im Baustellenbereich und hier sind noch Personen auf der Fahrbahn.
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3: In Sendling steht einer auf der Pfeuferstraße beidseitig und in Oberschleißheim auf der Freisinger Straße. Eine gute Fahrt.
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1: Wir schwitzen uns zusammen Richtung Rekordwochenende. Jetzt wieder mit dem Besten von heute. Hier ist Taylor Swift und Opalite.

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0: The Script im Gong 96.3 Hit Summer und Hall of Fame. So, und das hier könnte der Schlussmachsong 2026 werden.
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0: Katy Perry hat wieder einen rausgehauen. Diesmal ist so eine Nummer geworden, die man einfach laut mitgrölen will. Vor einem Jahr kam ja das harte Liebesaus mit Schauspieler Orlando Bloom. Mittlerweile ist sie wieder glücklich an den kanadischen Ex-Premierminister Justin Trudeau vergeben. Aber in dem Song schließt sie endgültig mit Orlando ab. Es geht um diese enorme Erleichterung nach ihrer Trennung. Katy ist verdammt stolz, dass sie diesen Neustart ganz alleine geschafft hat und brennt das ganze alte Drama jetzt ein für alle Mal weg. Passt perfekt zu diesem glühend heißen Mittag hier bei uns in München. Hier ist Katy Perry neu mit Watch It Burn im Gong 96.3 Hit Summer.
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13: Das Gong 96.3 München-Wetter. Kompakt 33 Grad haben wir im Hirschgarten in Nymphenburg, 33 auch in Notzing im Kreis Erding. Heute und morgen nochmal Höchstsommer, sehr viel Sonne, bis zu 37 Grad. Sonntagnachmittag wird die Hitzewelle dann von Gewittern beendet und am Montag starten wir mit 23 Grad in die neue Woche.
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13: Besser ankommen mit dem besten Stau- und Blitzerservice für München. Es staut sich momentan vor allem auf dem Mittleren Ring zwischen Landshuter Allee und Donnersberger Brücke wegen der Baustelle im Tunnel. Ihr braucht hier laut Gong 96.3 Live-Messung 29 Minuten länger.
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13: Allach, die Eversbruchstraße einwärts und im Kreis Fürstenfeldbruck wird in Euching auf der Schlossstraße geblitzt. Und wenn ihr auch noch was habt, 089 4x die 38 geht natürlich auch per WhatsApp. Danke und gute Fahrt.
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1: 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Rag and Bone Man im Gong 96.3 Hitsommer und Skin. Die Stadtkasse von München ist ziemlich leer. Es muss an allen Ecken und Enden gespart werden. Jetzt will der Bund die Kommunen künftig entlasten. Was Oberbürgermeister Krause von dem Beschluss hält, hört ihr gleich um 2 bei uns in den Nachrichten. So, 2 Hitzetage noch, das schaffen wir. Und von uns gibt's coolen Sound für euren Freitagmittag. Jetzt von Tame Impala. Den Song hat er schon vor längerer Zeit aufgenommen. Jetzt hat er sich Jenny dazu geholt und zack, ist es ein Riesenhit. Hier ist Dracula. Ganz frisch im Gong 96.3 Hitsommer. So run from the sun like Dracula.
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1: Das Gong 96, 3 München, Wetter kompakt und es ist wirklich wie, wenn man gegen eine Wand läuft. 33 Grad am Gasteig, 32 im Landkreis Starnberg in Gauting. Morgen ähnlich, Sonntag dann immer wieder Hitzegewitter und die Köln ordentlich runter. Montag nur noch 23 Grad, dazu wechselhaft. Der CSD in Paris wird wegen der Hitze abgesagt. Wie die Lage bei uns in München ist, hört ihr gleich in den Nachrichten.
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13: Um 14 Uhr mit Lennart Werner. Grüß Gott. Erfreulich, aber auch überfällig. So reagiert Oberbürgermeister Krause auf die Einigung von Bund und Ländern, die Kommunen finanziell zu entlasten. Künftig soll gelten, wer bestellt, der zahlt. Das lindert allerdings nicht die Münchner Finanznot, so Krause. Es brauche zudem eine finanzielle Soforthilfe für die Kommunen. Erst am Montag hatte die Münchner Stadtspitze auf dem Marienplatz demonstriert und vom Bund mehr Geld für die Aufgaben gefordert, die er den Kommunen aufbrummt. Besonders Frankreich leidet aktuell unter extrem hohen Temperaturen. Die Pride-Parade in Paris ist deshalb jetzt abgesagt worden und soll in den September verlegt werden. So heiß ist es hier bei uns in München dann doch nicht. In 2 Stunden eröffnet die Pride-Meile auf der Ludwigsstraße. Morgen findet die CSD-Parade dann ab 12 Uhr statt. Es droht ein Kahlschlag beim Autohersteller Volkswagen. Berichten nach sollen in den nächsten Jahren 100.000 Jobs gestrichen werden. Das ist etwa jeder sechste. Der Betriebsrat und die IG Metall haben bereits angekündigt, mit aller Macht dagegen vorgehen zu wollen.
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14: Katzen vom Baum retten, Keller auspumpen und natürlich Brände löschen. Die Einsätze der Freiwilligen Feuerwehr hier in Großhadern sind vielseitig. Mit dem neuen Gerätehaus, das heute feierlich eingeweiht wird, können die Freiwilligen noch besser allen helfen. Aus Großhadern, Max Eckert, Gong 96.3.
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1: Besser ankommen mit dem besten Stau- und Blitzerservice für München. Viertelstunde plus haben wir, das ist der längste Stau auf dem Mittleren Ring zwischen Olympiapark und Donnersberger Brücke wegen einem Unfall in der Baustelle. Sonst auch schon ein bisschen mehr los, weil heute einige Bundesländer in die Ferien starten. Und wegen dem CSD gibt es in der Münchner Innenstadt immer wieder Sperrungen. 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
1: Milbertshofen, Schleißheimer Straße. Unter Haching, die von Stauffenbergstraße und die A94 Richtung München am Kreuz Ost steht einer. Danke euch.
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1: Servus. Und weil es so brutal heiß ist, laden wir euch heute den ganzen Tag ein und ihr entscheidet, wollt ihr am Wochenende ins klimatisierte Kino zur Minions-Premiere mit Tom und Bill Kaulitz oder in den eiskalten SAP-Garten zum Schlittschuhlaufen. Einfach schnell melden per WhatsApp.

0: Viertel nach zwei. Wir starten gemeinsam rein in eins der heißesten Wochenenden aller Zeiten in München und der Region. Und wir kühlen euch deswegen ab.
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0: Servus, Felix Mahlendorfer hier. Option Nummer 1, Eislaufen im schön kühlen SAP-Garten. Oder Option 2, ab ins klimatisierte Kino. Am Sonntag ist Premiere vom neuen Minions-Film im Matheser. Inklusive Tom und Bill Kaulitz auf dem roten Teppich. Und Diana aus Sendling hat sich bei uns gemeldet. Wo würdest du dich abkühlen?
2: Ich würde das Eislaufen im SAP-Garten nehmen.
0: Mhm.
2: Ich finde das die perfekte Abkühlung und was ganz Besonderes.
0: Na dann, hol deine Schlittschuhe raus, mitten im Sommer. Und dann geht's für dich aufs Eis in den SAP-Garten bei sehr angenehmen kühlen Temperaturen. Viel Spaß dir.
2: Geil, danke dir. Schönes Wochenende.
0: Ebenfalls.
2: Ich freue mich.
0: Und was wollt ihr machen bei fast 40 Grad am Wochenende? Eislaufen oder kühler Kinosaal? 089 4x38. Meldet euch einfach gerne per WhatsApp.
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15: Das Gong 96.3 München Wetter kompakt. Bisschen angenehmer ist es an der Praterinsel, aktuell bei 33 Grad, dazu ein leichter Wind. 32 sind es im Landkreis Ebersberg in Pulgen. Morgen genauso und am Sonntagnachmittag, da gibt es dann zum Teil heftige Hitzegewitter, die das Ganze auch runterkühlen. Montag wechselhaft und da eben dann deutlich angenehmer bei 23 Grad.
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15: Besser ankommen mit dem besten Stau- und Blitzerservice für München. Vorsicht auf dem mittleren Ring. Bei der Einfahrt zum Petueltunnel steht ein Pannenauto. Sonst ist auch schon ein bisschen mehr los, weil in einigen Bundesländern die Sommerferien starten. Im Schnitt 1/4 Stunde mehr. Und wegen dem CSD gibt es in der Münchner Innenstadt großräumige Sperrungen das ganze Wochenende. Die genauen Infos dazu findet ihr auf radiogong.de.
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15: Sollen die Hertha-Richstraße. Zwischen Hohenbrunn und Höhenkirchen-Siegertsbrunn steht einer. Und auf der B388 im Landkreis Freising zwischen Eichenried und Fischerhäuser. Danke euch.
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1: Und jetzt die aktuelle von Olivia Dean. So easy to fall in love.
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super. Cooler 2000er hier auf Gong 96.3 im Hitsommer zum bisschen runterkommen. The Magic Key. Servus, schön, dass ihr dabei seid. Und Vorsicht, liebe Autofahrer, auf der A8 Richtung München, Stuttgarter Autobahn zwischen Dachau und dem Dreieck Eschenried. Da liegen Fahrzeugteile auf der Autobahn und in der Gegenrichtung ist ein Pannenauto. Deswegen sind es da aktuell 10 Minuten mehr. Das nächste Update gibt es dann gleich wieder um 15 Uhr aus der Verkehrszentrale. Und bis dahin geht's weiter mit Münchens besten Musikmix im Gong 96.3 Hitsommer. Und mit einem Song, der auch einfach super sommerlich und happy klingt. Fette Brass-Section im Hintergrund, sehr, sehr cool. Das ist Nico Santos und All Time High.

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3: Das Gong 96.3 München Wetter kompakt. Es ist wirklich wie wenn man gegen so eine Wand läuft, wenn man rausgeht. 33 Grad am Michaelibad, 33 auch im Landkreis Ebersberg in Marktschwaben. Morgen ähnlich, Sonntag dann immer wieder Hitzegewitter und die kühlen ordentlich runter. Montag nur noch 23 Grad und dazu wechselhafter. Kein einziger Zug fährt mehr in ganz Deutschland. Das gab's diese Woche und was die Bahn jetzt zu dem Vorfall sagt, hört ihr gleich in den Nachrichten.
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22: Um 15 Uhr mit Lennart Werner. Grüß Gott. Die Münchner Stadtkasse ist fast leer, auch weil der Bund Gesetze beschließt, die Kosten dafür aber die Kommunen tragen müssen. Das hatte Oberbürgermeister Krause bereits länger kritisiert. Jetzt haben sich Bund und Länder geeinigt und wollen der Regel folgen. Wer bestellt, bezahlt. Überfällig nennt das Krause. Weil die Regel aber nur für künftige Gesetze gelten soll, würden die Finanznöte dadurch nicht gelöst. Es brauche daher eine finanzielle Soforthilfe für die Kommunen, so Krause weiter. Die Bühnen sind aufgebaut. In rund einer Stunde eröffnet die Pride-Meile auf der Ludwigstraße. Die findet rund um den CSD morgen zum ersten Mal statt. Damit sich Besucher gegen die Hitze schützen können, gibt es zwischen Odeonsplatz und Siegestor mehrere Trinkwasserstellen und Sprühstationen. Dienstagabend ging in ganz Deutschland auf einmal nichts mehr beim Zugverkehr. Auch hier bei uns in München standen ICEs am Hauptbahnhof still. Der Bahnfunk war ausgefallen, und zwar, weil ein Schalter ausgetauscht wurde und es dabei zu einem Softwarefehler kam, wie die Bahn jetzt erklärt. Um das künftig zu vermeiden, sollen erstmal keine weiteren Komponenten ausgetauscht werden.
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1: Weil immer weniger Kinder sicher schwimmen können, will die Wasserwacht alle mehr motivieren. Hier am Pilsensee im Landkreis Starnberg veranstaltet die Wasserwacht deshalb einen Tag des Schwimmabzeichens. Bis morgen kann sich jeder noch anmelden. Vom Pilsensee, Alexandra Goralska, Gong 96.3.
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3: Besser ankommen. Das mit dem besten Stau- und Blitzerservice für München. Wir haben ein Pannenauto auf der A8 Richtung Stuttgart zwischen Elchtenried und Dachau-Fürstenfeldbruck. Da 10 Minuten mehr. Sonst auch ein bisschen mehr los als sonst im Feierabendverkehr, weil in einigen Bundesländern die Sommerferien starten. Im Schnitt eine Viertelstunde mehr einplanen. Und wegen dem CSD gibt es in der Münchner Innenstadt großräumige Sperrungen. Wir haben es gerade in Nachrichten gehört. Die genauen Sperrungen findet ihr auf radiogong.de.
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3: In Fürstenried steht einer auf der Graubündener Straße. Im Landkreis München in Altkirchen haben wir einen. Und in Dachau auf der Schleißheimer Straße. Danke euch fürs Melden und gute Fahrt.
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3: Servus. Und so ungefähr fühlen sich ganz viele gerade in ihrer Wohnung in München und der Region wie in der Wüste. 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Wenn ihr Bock habt, meldet euch gerne schnell per WhatsApp 089 4x38. Gleich geht das nächste raus.

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0: So, wir haben schon die Schnauze so richtig voll an. Ihr wisst ja, wo es rausgeht.
1: Ja, und zwar bei uns. Servus, Gong 96.3 hier, Felix Meindorfer. Also wenn eure Wohnung sich auch gerade zum kompletten Backofen verwandelt, dann meldet euch, so wie Steffi aus Eching. Wir laden euch nämlich ein in klimatisierte Hotelzimmer bei den Leonardo Hotels. Steffi, wie ist denn eure Lage in der Wohnung gerade?
2: Wir haben eine sehr schlecht gedämmte Wohnung. Mhm. Noch dazu bin ich in der 34. Woche schwanger. Uff. In der Früh zeigt schon 28 Grad an hier drin. Mein Mann leidet, der Hund leidet und ich leide auch.
1: Krass. Steffi, dann haben wir eine sehr, sehr gute Nachricht für dich. Wir holen euch nämlich raus aus eurer Hitzekammer. 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
2: Oh, das ist ja genial. Wir freuen uns sehr. Super.
1: Und wenn ihr auch gratis in ein klimatisiertes Hotelzimmer einchecken wollt, schickt uns einfach eine WhatsApp-Sprachnachricht an die 089-4x38 und kurz nach 6 laden wir euch wieder ein, hier auf Gong 96.3.

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1: Und jetzt die aktuelle von Teddy Swims, Mr. Know-It-All.
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0: Pink und Runaway für euren sehr, sehr heißen Nachmittag hier in München und der Region. Servus. Yes, und gleich geht's weiter mit dem Besten von heute. Ray ist mit dabei. Where is my husband? Den und viele mehr Hits gibt's gleich im Gong 96.3 Hit Sommer.
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0: 34 Grad messen wir aktuell an der Theresienwiese. Das Gong 96.3 München Wetter kompakt. 33 haben wir in Taufkirchen. Morgen genauso am Sonntagnachmittag. Da gibt es dann zum Teil heftige Hitzegewitter und es wird deutlich kühler. Auch am Montag dann wechselhaft bei 23 Grad nur noch.
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0: Besser ankommen mit dem besten Stau- und Blitzerservice für München. Vorsicht, Reifenplatzer, das kann bei der Hitze natürlich öfter passieren. Und zwar aktuell, wenn ihr vom Flughafen auf die A92 Richtung München fahrt, da liegen die Reifenteile jetzt auf der Autobahn. Sonst auch ein bisschen mehr los, weil in einigen Bundesländern die Sommerferien starten. Im Schnitt eine Viertelstunde mehr einplanen. Und wegen dem CSD gibt es in der Münchner Innenstadt großräumige Sperrungen. Die genauen Infos dazu findet ihr auf radiogong.de.
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0: Obergiesing, Perlacher Straße, Sendling, die Pfeuferstraße und im Landkreis Freising steht einer zwischen Goldach und Mintraching-Grüneck. Danke euch.
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Der Mann, der sich gedacht hat, was braucht München noch bei weit über 30 Grad? Genau, eine fette Pyroshow, Feuerwerk und geschätzte 20 Flammenwerfer. The Weeknd und Blinding Lights hier auf Gong 96.3 für euren Nachmittag. Aber Spaß beiseite, es war natürlich eine gigantische Show, die er da abgeliefert hat. Spielt heute Abend gleich nochmal in der komplett ausverkauften Allianz Arena und deswegen kann es auf der A9 und auch bei der U3 und der U6 ein bisschen voller werden im Feierabendverkehr. Viel Spaß allen, die aufs Konzert gehen und ansonsten schönen Feierabend euch. Wir starten gemeinsam rein mit Münchens besten Musikmix hier im Gong 96.3 Hit Sommer. Und jetzt mit frischem Sound, der natürlich der offizielle WM-Soundtrack ist, aber auch so einfach ein total sommerlicher und lässiger Song. Hier ist Shakira und Burna Boy mit Die Die.

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3: Das Gong 96.3 München Wetter kompakt. Beliebter Spot heute dank Bäumen und Schatten. 33 Grad im Nymphenburger Schlosspark. 33 haben wir auch in Neufahren bei Freising. Da, wo es so richtig hinbrennt, kann es aber noch mal deutlich wärmer sein. Wir messen gerade 37,3 Grad an der TU in der Maxvorstadt. Morgen schaut es ähnlich aus. Sonntag dann immer Hitzegewitter und die kühlen auch ordentlich runter. Montag nur noch 23 Grad und wechselhaft. Vom Münchner Flughafen starten soll bald ein bisschen entspannter und schneller werden. Warum, hört ihr gleich in den Nachrichten.
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14: Um 16 Uhr mit Lennart Werner. Grüß Gott. Es wird richtig warm an diesem Wochenende hier in München, aber auch voll. In diesen Minuten öffnet die Pride-Meile auf der Ludwigstraße ihre Gastrostände. Um sich dort vor der Hitze zu schützen, gibt es unter anderem Wassersprühanlagen. Die gibt es auch auf dem Tollwood im Olympiapark, nur in mobiler Form. Mitarbeiter mit Wassertank und Schlauch auf dem Rücken laufen dort übers Gelände. Erfreulich, aber auch überfällig. So reagiert Oberbürgermeister Krause auf die Einigung von Bund und Ländern, die Kommunen finanziell zu entlasten. Künftig soll gelten, wer bestellt, der zahlt. Das lindert aber nicht die Münchner Finanznot, denn die Regel gilt nur für zukünftige Gesetze, so Krause. Es brauche daher eine finanzielle Soforthilfe für die Kommunen. Am Flughafen kennt man es als Passagier. Man muss Ticket und Ausweis beim Einchecken oder Boarding immer wieder zeigen. Und das soll einfacher werden. Der Bundestag hat heute ein Gesetz beschlossen. Künftig soll es möglich sein, ganz am Anfang im Flughafen ein Foto von sich zu machen. Dann kann man per Gesichtserkennung durch die Sicherheitskontrolle oder das Boarding laufen, ohne den Ausweis immer wieder zeigen zu müssen.
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15: Die Schlangen vor den Eisdielen etwa hier in der Maxvorstadt sind kurz. Und zwar wegen der Hitze, wie die Union der italienischen Eishersteller auf Gong 96.3 Nachfrage mitteilt. Denn bei den Temperaturen trinken die Leute lieber Wasser, statt Eis zu essen. Oder sie wollten nicht in der Schlange stehen und bleiben öfter drinnen. Aus der Maxvorstadt Andreas Werner, Gong 96.3.
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3: Besser ankommen mit dem besten Stau- und Blitzerservice für München. Es ist ein bisschen mehr los im Feierabendverkehr, weil in einigen Bundesländern die Sommerferien starten. Deswegen vor allem auf den Autobahnen 10 Minuten mehr einplanen. Und wegen dem CSD gibt es in der Münchner Innenstadt großräumige Absperrungen. Die genauen Infos dazu findet ihr auf radiogong.de.
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3: Bogenhausen, Effnerstraße, Nymphenburg, die Walhalla-Straße und im Landkreis Ebersberg in Parsdorf steht einer am Ortseingang von Neufahrn. Danke.
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1: Servus. Es ist heiß, es ist Sommer pur und es ist auch einiges los am Wochenende in München und der Region. Die Veranstalter bereiten schon gerade super viel vor euch, um euch runterzukühlen. Und die besten Spots fürs Wochenende, was ihr so anstellen könnt, gibt's gleich nach 4 zum Stück. Los geht's, entspannt mit Harry Styles

0: starten gemeinsam rein in ein super heißes, aber auch sehr, sehr schönes Wochenende in München und der Region. Servus, Felix Mahndorfer hier. Überall in der Stadt werden gerade noch Getränke und Wasserstellen hergerichtet. Und was ihr am Wochenende dann alles anstellen könnt, das klären wir jetzt.
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0: Nummer 1, das Action-Sport-Festival Munich Mesh im Olympiapark. Da gibt's Profi-Wakeboarder, Skater und BMX-Profis. Ich war da selber auch schon öfter und ich finde es total beeindruckend. Und kostenlos ist es auch noch. Dann Tipp Nummer 2, wenn es abends ein bisschen runterkühlt, dann gibt es auch dieses Wochenende wieder Sonnenwendfeuer. Das größte der Stadt in Todering zum Beispiel. Und auch das kostet euch gar nichts. Und Tipp Nummer 3, seit einer Viertelstunde läuft der CSD in der Münchner Innenstadt. Dieses Jahr zum ersten Mal mit einer riesigen Pride-Meile zwischen Odeonsplatz und Siegestor. Und Konrad Breyer vom Team vor Ort, ihr seid bestens vorbereitet, ne?
3: Wir haben zum Beispiel Trinkwasserstellen verteilt über den Pride, mehrere Wassersprühstationen, die Gastronomie wird gebeten, ausreichend Wasservorrat zu haben. Wir werden Biergärten vor Ort in der Pride-Meile aufstellen mit Sonnenschirm natürlich. Und der Sanitätsdienst ist auch sensibilisiert und gut vorbereitet.
0: Yes, danke an alle, die da im Einsatz sind, auch bei dem Wetter. Und noch mehr Tipps, wo ihr am heißen Wochenende chillen könnt, gibt's natürlich wieder auf radiogong.de.
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11: Nee, warte. So fühlt sich's an. Das Gong 96.3 München Wetter kompakt. 33 Grad am Olympiaberg, 33 auch im Landkreis Fürstenfeldbruck in Olchingen. Morgen genauso. Sonntagnachmittag wird's entspannter. Da kommen zum Teil heftige Hitzegewitter und es kühlt ab auf 23 Grad. Montag dann auch wechselhaft. Die hohen Mieten sind das vielleicht wichtigste Thema in München. Und eine Weltmetropole reagiert da jetzt ziemlich radikal. Wie? Hört ihr gleich.
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12: Um 16:30 mit Lennart Werner. Grüß Gott. Trotz der Hitzewelle ist am Wochenende ziemlich viel los bei uns in München, etwa beim CSD, dem Tollwood oder MASH Festival. Auch wenn es selbstverständlich klingt, machen Sanitäter vorab nochmal klar, viel trinken, Kappe oder Hut tragen und großzügig mit Sonnencreme einreiben. Heute können Paare hier in München und der Region ganz unbürokratisch heiraten. Im Trend scheint das laut dem Statistischen Bundesamt aber nicht zu liegen. Im vergangenen Jahr wurde so wenig geheiratet wie seit 1950 nicht mehr. Der Blick nach New York. Dort hat Bürgermeister Mamdani die Miete von rund 1 Million Wohnungen eingefroren. Das war eins seiner Wahlversprechen. Im Stadtteil Manhattan zahlt man im Schnitt 4.300 Euro für eine Wohnung.
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12: Auf der Ludwigstraße hat die erste Pride-Meile Münchens eröffnet. Bis Sonntagabend gibt es dort viel Programm und auch Konzerte. Den Start macht heute Abend der österreichische ESC-Gewinner Conchita Wurst. Noch mehr Infos aus München und der Region gibt es um 17 Uhr von unseren München-Reportern.
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11: Besser ankommen mit dem besten Stau- und Blitzerservice für München. Wir haben eine Sperrung auf der Eschenrieder Spange zwischen der Stuttgarter Autobahn und der A99. Da hat die Höhenkontrolle am Allacher Tunnel ausgelöst. Dann Landsberger Straße, Ecke am Knie. Da ist ein Unfall in der Kreuzung passiert. Aktuell eine Viertelstunde mehr einplanen in alle Richtungen. Und wegen dem CSD gibt es in der Münchner Innenstadt auch großräumige Sperrungen. Die genauen Infos dazu findet ihr auf radiogong.de.
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11: Berg am Laim, die Heinrich-Wieland-Straße, Dachau, die alte Römerstraße und im Landkreis Starnberg in Berg steht einer auf der Isartalstraße. Wenn ihr noch was seht, 089 4x die 38. Danke.
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1: Und jetzt die aktuelle von Tame Impala, Dracula.
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0: kurz nochmal das Update. Die Eschenrieder Spange Richtung Allacher Tunnel ist immer noch gesperrt, weil die Höhenkontrolle da ausgelöst wurde. Wir halten euch auf dem Laufenden und bleiben auch gleich beim Autofahren. Wie fit seid ihr denn, würdet ihr selber sagen, im Straßen- und Verkehrsrecht? Weil wenn ihr die Regel kennt, dann Respekt.
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0: Servus, Felix Mahndorfer hier und Isabel aus Neuhausen. Hi.
2: Hey Felix, hallo.
0: Hier kommt die Schlagzeile, ihr könnt natürlich alle mitraten. Im Landkreis Freising, da gilt jetzt eine neue Regel im Straßenverkehr. Welche? A. Milchgebende Kühe brauchen keine Umweltplakette. B. Berittene Pferde brauchen kein Kennzeichen mehr. Oder C. Eierlegende Hühner müssen nicht mehr vom TÜV geprüft werden.
2: Ach, herrje, ich wusste gar nicht, dass es da überhaupt irgendwas von gibt.
0: Aber, ja.
2: Okay, dann würde ich mal auf B tippen.
0: Loggen wir B ein und B ist vollkommen richtig.
2: Oha, okay.
0: Die Regel gibt es seit knapp 30 Jahren. Pferde hätten tatsächlich ein Kennzeichen gebraucht, um zum Beispiel bei Umweltbeschädigungen beim Reiten das Ganze besser nachvollziehen zu können. Man hat aber festgestellt in diesen 30 Jahren, die Leute, die sich wirklich ein Kennzeichen für ein Pferd holen, die verstoßen auch nicht gegen irgendwelche Regeln. Und die, die gegen Regeln verstoßen, die holen sich auch kein Kennzeichen für ihr Pferd.
2: Das klingt natürlich sehr logisch und spannend, wieder was gelernt.
0: So geht Bürokratieabbau mal im ganz Kleinen, aber es ist ja auch schon mal ein erster Schritt.
2: Das stimmt.

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3: Das Gong 96.3 Münchenwetter kompakt. Gefühlt sind es 50 Grad, faktisch aber in Anführungszeichen nur 34 Grad am Viktualienmarkt, 34 auch im Landkreis Dachau in Vierkirchen. Da, morgen schaut es genauso aus. Sonntag immer wieder Hitzegewitter und die kühlen dann auch ordentlich runter. Montag nur noch 23 Grad und dazu wechselhaft. Kompletter Stillstand an den Münchner Bahnhöfen und auch im Rest von Deutschland. Was die Bahn zu dem Vorfall diese Woche sagt, hört ihr gleich in den Nachrichten.
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17: Um 17 Uhr mit Lennart Benner. Grüß Gott. In Paris in Frankreich ist es zu heiß. Dort wurde die CSD-Parade morgen bereits abgesagt. Hier bei uns in München ist das nicht geplant. Morgen soll es pünktlich um 12 Uhr losgehen. Die Veranstalter weisen aber nochmal mit Nachdruck darauf hin, viel Wasser trinken, Lichtschutzfaktor 50 auf die Haut und die Kappe auf den Kopf. Die Stadtwerke haben auf der Ludwigstraße zudem noch eine Wasserbar aufgestellt. In Deutschland wird immer seltener geheiratet. Im vergangenen Jahr haben sich knapp 349.000 Paare das Ja-Wort gegeben. So wenige wie seit 1950 nicht mehr. Das teilt das Statistische Bundesamt mit. Zudem wurden auch mehr Ehen geschieden, meist nach 14 gemeinsamen Jahren. Dienstagabend ging in ganz Deutschland auf einmal nichts mehr beim Zugverkehr. Auch hier in München standen ICEs am Hauptbahnhof still. Der Bahnfunk war ausgefallen. Und zwar, weil ein Schalter ausgetauscht wurde und es dabei zu einem Softwarefehler kam, wie die Bahn jetzt erklärt. Um das künftig zu vermeiden, sollen erstmal keine weiteren Komponenten ausgetauscht werden.
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18: Seit einem Jahr nutzt die Polizei mobile Videotürme, um Verbrechen aufzuklären, und die Bilanz ist bisher positiv. Allein hier rund um den Hauptbahnhof in der Schiller- und Adolf-Kolpinger Straße hätten die Türme in 26 Fällen geholfen. Vom Hauptbahnhof Felix Köckel, Gong 96.3.
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3: Besser ankommen mit dem besten Stau- und Blitzerservice für München. Wir haben News von der Eschenrieder Spange zwischen der A8 und der A99. Die ist jetzt wieder offen nach der ausgelösten Höhenkontrolle. Vorhin der Stau löst sich gerade auf. Dafür neue Sperrung, und zwar die Einsteinstraße zwischen Max-Planck- und Seerieder-Straße. Da ist eine Tram entgleist. Die Feuerwehr versucht, die jetzt wieder in die Gleise zu drücken mit Hebekissen und ganz viel Muskelkraft. Also vielen Dank an die Einsatzkräfte, die das machen bei dem Wetter gerade. Dann haben wir noch einen Unfall an der Landsberger Straße am Knie. Im Kreuzungsbereich aktuell eine Viertelstunde mehr. Und wegen dem CSD gibt es in der Münchner Innenstadt großräumige Sperrungen. Die genauen Infos dazu findet ihr auf radiogong.de.
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3: Obergiesing, Perlacher Straße und im Landkreis München in Altkirchen steht einer. Danke euch fürs Melden.
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1: Servus. Und nach der Arbeit ins Auto einsteigen fühlt sich ungefähr so an. So, und damit ihr am Wochenende ein bisschen runterkühlen könnt, haben wir uns was überlegt. Ihr entscheidet, wollt ihr lieber in einen voll klimatisierten Kinosaal zu einer Premiere oder lieber Eislaufen im SAP-Garten? Sagt einfach Bescheid per WhatsApp 089 4x38. Gleich machen wir die nächste Runde.

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0: Motto fürs Wochenende, ganz klar.
1: So viel reinschütten, wie runtergeht. Das hat für mich Tradition.
0: Also Wasser natürlich, ne? Aber wir haben noch was, was gegen die Hitze hilft.
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0: Servus, Felix Mahndorfer hier. Wir schicken euch an kühle Orte bei uns in München. Entweder zum Eislaufen in den SAP Garden oder in den super klimatisierten Kinosaal im Matheser. Da steigt nämlich am Sonntag die Premiere zum neuen Minions-Film. Inklusive Tom und Bill Kaulitz auf dem roten Teppich. So, Christina aus Leim hat sich gemeldet. Was darf es bei dir sein?
3: Ich würde mich fürs Kino entscheiden. Es ist viel zu heiß aktuell. Ja. Mhm. Und ich glaube, das Kino definitiv die perfekte Wahl.
0: Und du hast auch Bock auf vielleicht ein Selfie mit Tom und Bill Kaulitz. Vielleicht klappt das ja noch.
3: Ich gebe mein Bestes.
0: Die sind ja am Sonntag auf dem roten Teppich mit dabei. Und du bist auch im Kino. Ganz viel Spaß hier im klimatisierten Kinosaal.
3: Vielen Dank. Cool. Ich freue mich.
0: Sehr, sehr gerne. Und schönes Wochenende dir, ne?
3: Dankeschön.

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1: Und jetzt die aktuelle von Olivia Dean. So easy to fall in love.
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0: frischer, entspannter Sommersound von Olivia Dean zum Start ins Hitze-Wochenende. Servus. Schön, dass ihr dabei seid. Und gleich geht's weiter mit dem Besten von heute. David Guetta ist am Start. Zusammen mit Teddy Swims und Tones and I. Den Hit und viele mehr gibt's gleich im Gong 96.3 Hit Sommer.
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0: Das Gong 96.3 München Wetter kompakt. 34 Grad messen wir am Siegestor beim CSD aktuell, 33 bei euch in Straßlach. Morgen ist es genauso am Sonntagnachmittag. Da gibt es dann zum Teil heftige Hitzegewitter und Montag auch wechselhaft und vor allem auch deutlich kühler, nur noch 23 Grad. In diesen Minuten startet etwas, das es dieses Jahr zum ersten Mal bei uns in München gibt. Alle Infos zu dem Event dieses Wochenende gleich in den Nachrichten.
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17: Um 5:30 mit Lennart Werner. Grüß Gott. Deutschland hat heute den Hitzerekord für einen Juni gebrochen. Vor dem CSD morgen hier bei uns in München weisen Sanitäter deshalb nochmal darauf hin, bitte genug trinken, eincremen und Kappe tragen. So selten wie im vergangenen Jahr haben die Hochzeitsglocken in Deutschland seit 1950 nicht mehr geläutet. Knapp 350.000 Paare haben sich das Jawort gegeben. Dass der Tiefbahnhof Stuttgart 21 erst weitere 5 Jahre später eröffnet wird, war bereits klar, nämlich in 2031. Jetzt hat Bahnchefin Paller aber mitgeteilt, er kostet auch 3 Milliarden Euro mehr als geplant.
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17: Auf der Ludwigstraße hat die neue Pride-Meile eröffnet. Bis Sonntagabend gibt es dort viel Programm und auch Konzerte. Das erste findet auf der Hauptbühne in diesen Minuten statt. Main Act ist später der österreichische ESC-Gewinner Conchita Wurst. Noch mehr Infos aus München und der Region gibt es um 18 Uhr von unseren München-Reportern.
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0: Besser ankommen mit dem besten Stau- und Blitzerservice für München. Wir haben eine Sperrung in der Einsteinstraße zwischen Max-Planck- und Sigrider-Straße, weil da eine Tram entgleist ist. Zum Glück anscheinend nicht mehr passiert. Die Feuerwehr versucht, die jetzt einfach wieder in die Gleise zu heben mit Hebekissen und auch ganz viel Muskelkraft. Also vielen, vielen Dank für den Einsatz bei der Hitze. Dann haben wir noch einen Unfall auf der Landsberger Straße. Ecke am Knie im Kreuzungsbereich. Aktuell eine Viertelstunde mehr einplanen. Und wegen dem CSD gibt es in der Münchner Innenstadt auch großräumige Sperrungen. Die genauen Infos gibt's auf radiogong.de.
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0: Sendling, Pfeuferstraße, Dachau, die Schleißheimer Straße und auf der B304 zwischen Karlsfeld und Alach steht einer. Danke euch fürs Melden und gute Fahrt.
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0: chilliger Sommer 2000er von Shaggy und Rick Rock. It wasn't me hier im Gong 96.3 Hit Sommer. Servus, Felix Mandorfer hier und kurzer Update. Wir haben gerade nochmal einen Unfall reinbekommen auf der A99 West Richtung Nürnberg beim Kreuz West. Aktuell 5 Minuten plus. Das nächste Update dazu und zum Feierabendverkehr allgemein gibt es gleich wieder um 6. Und jetzt geht's weiter mit Münchens besten Musikmix und mit einer Frau, die einfach ein komplett eigenes Festival jetzt auf die Beine stellt. Zum einen, um Geld zu sammeln. Der ganze Erlös geht nämlich an den guten Zweck und auch, um darauf aufmerksam zu machen, dass immer noch 70-80% der Bands und Künstler auf Festivals männlich sind, zeigt eine aktuelle Auswertung. Und deswegen spielen auf ihrem Festival von Olivia Rodrigo wirklich nur weibliche und non-binäre Artists. Sehr, sehr coole Aktion und das ist ihre aktuelle. Hier ist Drop Dead.
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2: Gong 96.3 München Wetter kompakt. 33 Grad am chinesischen Turm, 32 im Landkreis Ebersberg in Kaesbeeren. Morgen schaut's ähnlich aus. Sonntag dann immer wieder Hitzegewitter und die kühlen auch ordentlich runter. Montag nur noch 23 Grad und dazu wechselhaft. Aktuell ist es sogar so heiß, dass selbst die damit kämpfen, die sonst vom Sommer profitieren. Ein Beispiel davon aus München gleich.
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13: Um 18 Uhr mit Lennart Werner. Guten Abend. Es wird richtig warm an diesem Wochenende hier in München, aber auch voll. Morgen werden bei der CSD-Parade 300.000 Teilnehmer erwartet. Dazu kommen tausende Besucher beim MASH und Tollwood-Festival im Olympiapark. Sanitäter richten sich deshalb an alle Besucher, auch wenn es logisch klingt, viel Wasser trinken, Sonnencreme mit Lichtschutzfaktor 50 nutzen und Hut oder Kappe tragen. Der Tiefbahnhof Stuttgart 21 ist ein gefühlt ewiges Bauprojekt der Bahn. Konzernchefin Palla musste da heute erneut ernüchternde Nachrichten vermelden. Der Bahnhof wird 5 Jahre später fertig und er kostet 3 Milliarden Euro mehr als geplant. Es ist bereits das 9. Mal, dass die Fertigstellung des Bahnhofs verschoben wird. Baden-Württembergs Ministerpräsident Özdemir sagte, das sei kaum zu erklären. Flugreisende haben bald die Möglichkeit, eine überwiegend digitale Abfertigung zu nutzen. Das hat der Bundestag heute beschlossen. Fluglinien können künftig Daten aus Reisepässen und Personalausweisen durch deren Chip auslesen. Am Flughafen selbst soll außerdem ein Foto gemacht werden. Dann können Reisende per Gesichtserkennung alle Stationen durchlaufen, ohne Ausweisdokumente zeigen zu müssen.
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15: Die Schlangen vor den Eisdielen etwa hier in der Maxvorstadt sind kurz. Und zwar wegen der Hitze, wie die Union der italienischen Eishersteller auf Gong 96.3 Nachfrage mitteilt. Denn bei den Temperaturen trinken die Leute lieber Wasser, statt Eis zu essen. Oder sie wollten nicht in der Schlange stehen und bleiben öfter drinnen. Aus der Maxvorstadt Andreas Werner, Gong 96.3.
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2: Besser ankommen mit dem besten Stau- und Blitzer-Service für München. Weiterhin die Sperrung auf der Einsteinstraße in Haidhausen zwischen Max-Planck- und Seeritter-Straße. Da ist eine Tram entgleist und die Feuerwehr versucht, die jetzt wieder in die Gleise zu drücken mit Hebekissen und viel Muskelkraft. Wir halten euch dazu weiter auf dem Laufenden. Dann die Landsberger Straße, Ecke am Knie. Da ist ein Unfall in der Kreuzung passiert, immer noch eine Viertelstunde plus. Und wegen dem CSD gibt es in der Münchner Innenstadt großräumige Absperrungen. Die genauen Infos, wo was gesperrt ist, gibt's auf radiogong.de.
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2: Giesing, die Heimgartenstraße. Taufkirchen, die Waldstraße. Und in Sauerlach steht einer auf der Wolfratshausener Straße. Danke euch.
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1: Servus, und es ist wirklich heiß genug, dass man auf dem Balkon Spiegelei braten kann. Ohne Herdplatte, nur mit der Sonne. Funktioniert. Und wenn ihr übers Wochenende raus wollt aus der Hitze, dann checken wir euch ein in ein komplett klimatisiertes Hotelzimmer. Wie es klar macht, hört ihr gleich.

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0: Also bei mir waren es letzten Abend 28 Grad. Ich fand das schon heftig, aber bei so vielen von euch ist es nochmal eine ganze Ecke wärmer in der Wohnung. Und deswegen holen wir euch da raus. Servus, Gong 96.3 hier, Felix Meindorfer. Und Diana aus Sendling hat sich gemeldet. Bei dir ist auch echt heftig, ne?
1: Ja, es ist einfach wahnsinnig heiß und ich renne hier die ganze Zeit mit meinem Ventilator von Raum zu Raum, weil ich es überhaupt nicht aushalte.
0: Und du bist aber den ganzen Tag in der Wohnung auch, oder?
1: Ja, ich bin Schriftstellerin und habe jetzt auch noch Abgabe für ein Buch. Also ich muss fertig werden und das Gehirn ist Matsche. Und ich habe schon überlegt, wo kann ich hingehen? Dann habe ich mir die kühlen Orte in München angeschaut und ich kann ja nicht mit meinem Laptop in eine Kirche gehen. Also ich kann ja da nicht schreiben, verstehst du?
0: Ja. Aber Diana, wir haben eine sehr, sehr gute Nachricht für dich, denn wir holen euch raus aus eurer Hitzekammer. Gong 96.3 schenkt dir ein schickes, klimatisiertes Hotelzimmer in einem der Leonardo-Hotels inklusive Frühstück.
1: Oh, ich freue mich total. Das ist die beste Nachricht bei Tagen. Vielen, vielen, vielen Dank.
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14: Das Gong 96 Teil München Wetter kompakt. Also gefühlt sind es ja 50 Grad, faktisch in Anführungszeichen, aber nur 33 im Ostpark, 32 haben wir in Oberschleißheim. Morgen genauso, Sonntagnachmittag gibt es dann zum Teil heftige Hitzegewitter und dann kühlt es ordentlich ab. Es geht runter auf 23 Grad, auch am Montag noch, dazu wechselhaft. Mitten während der WM tut sich auch beim FC Bayern was. Wessen Zukunft jetzt nach langem Hin und Her geklärt ist, hört ihr gleich in den Nachrichten.
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16: Um 6:30 mit Lennart Werner. Guten Abend. Es ist offiziell der heißeste Tag aller Zeiten in Deutschland. In Saarbrücken wurden heute 41,3 Grad gemessen. Mit Blick auf die zahlreichen Veranstaltungen hier in München am Wochenende weisen Sanitäter deshalb nochmal darauf hin, viel Wasser trinken, Kappe oder Hut tragen und großzügig mit Sonnencreme einreiben. Heute konnten Paare hier in München und der Region ganz unbürokratisch heiraten. Im Trend scheint das laut dem Statistischen Bundesamt aber nicht zu liegen. Im vergangenen Jahr wurde so wenig geheiratet wie seit 1950 nicht mehr. Der FC Bayern und Mittelfeldspieler Konrad Leimer haben sich einem Bericht nach geeinigt. Der Vertrag des Österreichers wird demnach bis Sommer 2029 verlängert.
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16: Auf der Ludwigstraße hat heute die erste Pride-Meile eröffnet. Bis Sonntagabend gibt es dort viel Programm und auch Konzerte. Main Act auf der Hauptbühne ist heute Abend der österreichische ESC-Gewinner Conchita Wurst. Noch mehr Infos aus München und der Region gibt's um 19 Uhr von unseren München-Reportern.
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14: Besser ankommen mit dem besten Stau- und Blitzerservice von München. Wir haben einen neuen Unfall auf dem Mittleren Ring zwischen dem Englischen Garten und der A9. 20 Minuten plus aktuell. Dann ist die Einsteinstraße zwischen Max-Planck- und Seerieder-Straße weiterhin gesperrt, weil eine Tram entgleist ist. Die Feuerwehr versucht, das jetzt wieder in die Gleise zurückzudrücken mit Hebekissen und ganz viel Muskelkraft. Also Respekt, dass ihr das durchzieht bei den Temperaturen. Und wegen dem CSD gibt es in der Münchner Innenstadt großräumige Absperrungen. Die genauen Infos, was alles gesperrt das findet ihr auf radiogong.de.
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14: Berg am Leim, die Heinrich-Wieland-Straße, Landkreis Ebersberg, Pastorf, am Ortseingang von Neufahren kommend. Und in Dachau steht einer auf der alten Römerstraße. Danke euch.
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1: Und jetzt die aktuelle von Teddy Swims. Mr. Know-It-All.
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0: So, was macht man denn so am Wochenende?
1: Gar nichts. Entspanne und an die See gehe, wieder zurückgehe, fertig grille.
2: Und Bier trinken.
1: Und Bier trinke.
0: Das ist natürlich auch eine Option. Aber wenn ihr ein bisschen was erleben wollt, auch die ganzen Münchner Events sind super vorbereitet auf das heiße Wochenende.
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0: Servus, Felix Meindorfer hier. Tipp Nummer 1, das Tollwood-Festival im Olympiapark. Da könnt ihr ein bisschen durchschlendern, internationales Essen und Trinken probieren. Und es gibt das Wet-Team, die laufen mit Wasserschläuchen rum und kühlen euch ab. Tipp Nummer 2, das Kulturfestival Junge Nacht heute Abend im Museum Brandhorst. Da gibt es bis spät in den Abend rein im Kunstareal Open-Air-Konzerte, Workshops, Foodtrucks und das Beste, der Eintritt dafür ist komplett frei. Und Tipp Nummer 3, absolut perfekte Abkühlung am Wasser, und zwar das Sommerfest im Munich Beach Resort an der Schleißheimer Regatta-Strecke. Weißer Sand, Beachvolleyball und Liegestühle, also wie so ein kleiner Mini-Urlaub am Wochenende. Und noch mehr Tipps dafür gibt's auf radiogong.de.
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3: Das Gong, 96,3 München, Letter kompakt. Immer noch 33 Grad am chinesischen Turm, 32 im Landkreis Ebersberg in Kaesŏn. Morgen, ähnlich Sonntag, gibt es dann immer wieder Hitzegewitter und die kühlen ordentlich runter. Am Montag nur noch 23 Grad und dazu auch weiter wechselhaft. In der Münchner Innenstadt setzt die Polizei Videotürme für mehr Sicherheit ein. Und was die bringen, zeigt eine neue Auswertung, hört ihr gleich von den München Reportern.
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4: Um 19 Uhr mit Lennart Benner. Guten Abend. In Paris in Frankreich ist es zu heiß. Dort wurde die CSD-Parade morgen bereits abgesagt. Hier bei uns in München ist das nicht geplant. Morgen soll es pünktlich um 12 Uhr losgehen. Die Veranstalter weisen aber nochmal mit Nachdruck darauf hin, viel Wasser trinken, Lichtschutzfaktor 50 auf die Haut und die Kappe auf den Kopf. Die Stadtwerke haben auf der Ludwigstraße zudem noch eine Wasserbar aufgestellt. In Deutschland wird immer seltener geheiratet. Im vergangenen Jahr haben sich knapp 349.000 Paare das Ja-Wort gegeben. So wenige wie seit 1950 nicht mehr. Das teilt das Statistische Bundesamt mit. Zudem wurden auch mehr Ehen geschieden, meist nach 14 gemeinsamen Jahren. Dienstagabend ging in ganz Deutschland auf einmal nichts mehr beim Zugverkehr. Auch hier in München standen ICEs am Hauptbahnhof still. Der Bahnfunk war ausgefallen. Und zwar, weil ein Schalter ausgetauscht wurde und es dabei zu einem Softwarefehler kam, wie die Bahn jetzt erklärt. Um das künftig zu vermeiden, sollen erstmal keine weiteren Komponenten ausgetauscht werden.
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5: Seit einem Jahr nutzt die Polizei mobile Videotürme, um Verbrechen aufzuklären und die Bilanz ist bisher positiv. Allein hier rund um den Hauptbahnhof in der Schiller- und Adolf-Kolpinger-Straße hätten die Türme in 26 Fällen geholfen. Vom Hauptbahnhof Felix Köckel, Gong 96.3.
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3: Besser ankommen mit dem besten Stau- und Blitzerservice für München. Bissel stockt's noch auf dem Mittleren Ring nach einem Unfall zwischen dem Englischen Garten und der A9 in beide Richtungen 5 Minuten mehr. Sonst nur noch Reste vom Feierabendverkehr. Und wegen dem CSD gibt's in der Münchner Innenstadt großräumige Sperrungen. Die genauen Infos, was wo wie gesperrt ist, lest ihr auf radiogong.de.
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3: Obergiesing, Perlacher Straße. In Sendling die Pfeuferstraße. Und im Landkreis Starnberg in Berg steht einer auf der Isertalstraße. Danke.
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3: Servus. Viele fühlen sich heute echt ein bisschen platt. Hitze, letzter Tag der Arbeitswoche. Und deswegen haben wir einen kleinen Booster auf Platz 10. Hier ist Ray und Where is my husband?

Platz 9, Somber und Undressed hier in den Top 10 des Tages auf Gong 96.3. Servus, Felix Meindorfer hier. Schönen weiterhin super heißen Freitagabend euch und wir starten gemeinsam ins Wochenende mit dem passenden Sound von zwei wirklich absoluten Superstars. Klingt komplett nach Sommer Rooftop Party, so eine richtig geile Hausnummer. Hier sind Jennifer Lopez und David Guetta mit Save Me Tonight.

heute. Entspannter Sound von Holly Humberstone und To Love Somebody hier in den Top 10 des Tages auf Gong 96.3. Servus, Felix Mandorfer hier. Und wir haben die 089 4x die 38.

0: herzlich. Hallo.
1: Hallo, Nathalie. Ich hätte einen Blitzer für euch. In Emmering auf der Roggensteiner Straße, wenn man von Eichenau nach Emmering reinfährt, ist gerade aufgebaut worden.
0: Danke dir fürs Melden. Nächstes Update gleich wieder um 7:30 und bis dahin geht's weiter mit eurem Platz 7. Sehr coole und auch chillige Nummer von einem Mann, der sehr viel mit Sounds rumexperimentiert und das hört man auch. Klingt richtig cool. Hier ist Tame Impala zusammen mit Jenny Dracula.

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1: Und jetzt ganz frisch die aktuelle von Malik Harris, Lie to Me. So won't you lie to me, lie to me.
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4: Das Gong 96.3 München Wetter kompakt und es dauert, bis es abkühlt abends. Immer noch 33 Grad im Ostbahnhof, 32 im Landkreis Erding in Ottenhofen. Morgen genauso, Sonntagnachmittag zum Teil dann heftige Hitzegewitter und auch Montag wechselhaft, aber deutlich angenehmer und kühler bei 23 Grad.
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4: Besser ankommen mit dem besten Stau- und Blitzerservice von München. Wir haben noch Reste vom Feierabendverkehr auf dem Mittleren Ring zwischen Olympiapark und Landshuter Allee zum Beispiel. Da aktuell 5 Minuten mehr. Und wegen dem CSD gibt es in der Münchner Innenstadt großräumige Sperrungen. Die genauen Infos dazu findet ihr auf radiogong.de.
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4: Giesing, Heimgartenstraße, Sendling, Pfeuferstraße, Sauerlach, die Wolfratshausener und in Dachau steht einer auf der alten Römerstraße. Danke euch.
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1: Platz 4, Felix Jähn und Jay Hart, Pride, hier in den Top 10 auf Gong 96.3. Servus, Felix Mandorfer hier. Sonne, immer noch weit über 30 Grad und München und die Region fühlen sich so ein bisschen an wie ja, das Outback in den USA oder Australien. Und passend dazu gibt es jetzt frischen Sound von unserer nächsten Neuvorstellung. Die hat vor ein paar Jahren ja mit Country angefangen, ist dann mit Pop ultra erfolgreich geworden und mit ihrer aktuellen kommt wieder so ein bisschen Country-Wurzeln durch. Klingt sehr, sehr cool. Hier ist Taylor Swift und I Knew It, I Knew You.

0: Summer Sound von Nico Santos ist heute auf der 2. Das ist All Time High. Servus. Schönen heißen Feierabend euch.
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0: Und das ist Mr. Gute Laune Sound persönlich. Kamerad und Hug Yourself.

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1: 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Stay.
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3: Das Gong 96.3 München, Wetter kompakt. Kühles Wasser, kühler Spezi und trotzdem noch 32 Grad an der Isar in der Reichenbachbrücke. 31 im Landkreis Freising in Inkoven. Morgen endlich, Sonntag dann Hitzegewitter und die kühlen auch ordentlich runter. Montag nur noch 23 Grad und dazu weiter wechselhaft.
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15: Mit Florian Klaus. Guten Abend. So heiß war es in Deutschland noch nie. 41,3 Grad hat der Deutsche Wetterdienst heute in Saarbrücken registriert. Der neue Rekord könnte aber schnell übertroffen werden. Morgen wird es nämlich auch nicht kühler. Besonders heiß war es auch unter anderem im fränkischen Kitzingen. 40,7 Grad hat das Thermometer dort angezeigt. Die Werte sind alle vorläufig, können also noch vom Wetterdienst korrigiert werden. Bayern fördert künftig Projekte von Städten und Gemeinden, die die Folgen von Hitzewellen wie aktuell abschwächen sollen. Noch in diesem Sommer soll dafür eine neue Förderrichtlinie in Kraft treten. Hitze sei ein echtes Gesundheitsrisiko für Millionen Menschen, sagte Umweltminister Glauber. Aus Sicht der Grünen braucht es etwa in Kitas und Schulen mehr Hitzeschutz. Ihnen fehlen meistens Möglichkeiten, die Räume kühl zu halten, hieß es. In Deutschland wird immer seltener geheiratet. Die Zahl der Eheschließungen ist im vergangenen Jahr auf den niedrigsten Stand seit 1950 gefallen. Gleichzeitig gab es etwas mehr Scheidungen als im Jahr zuvor. Thomas Bleskin berichtet.
16: Knapp 349.000 Paare haben sich 2025 das Ja-Wort gegeben, so wenige wie nie seit Beginn der Statistik. Rund 130.000 Ehen wurden geschieden, das ist ein leichtes Plus gegenüber dem Vorjahr. Insgesamt gehen aber auch die Scheidungszahlen langfristig zurück. Ehen werden heute im Schnitt später beendet, nach gut 14 Jahren. Die meisten Scheidungen erfolgen einvernehmlich, häufig mit gemeinsamen Lösungen für die Kinder.
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3: Besser ankommen mit dem besten Stau- und Blitzer-Service für München. Wir haben noch Reste vom Feierabendverkehr auf dem Mittleren Ring, aber er wird immer entspannter. Und wegen dem CSD gibt es in der Münchner Innenstadt noch großräumige Sperrungen. Die genauen Infos auch für den Rest vom Wochenende findet ihr auf radiogong.de.
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3: B304 zwischen Karlsfeld und Allach steht einer. Schwanthaler Höhe, die Landsberger Straße einwärts. Und auf der B13 im Landkreis Freising in Hohenkammer haben wir einen. Danke euch fürs Melden.
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1: Und jetzt die aktuelle von Olivia Dean. So easy to fall in love.
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1: Und jetzt ganz frisch die aktuelle von Sabrina Carpenter und Madonna. Bring Your Love.
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1: Und jetzt ganz frisch die aktuelle von Olivia Rodrigo. Drop Dead.
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7: Mit Florian Klaus. Guten Abend. Der Hitzerekord ist gebrochen. Der Deutsche Wetterdienst hat nach vorläufigen Angaben mit 41,3 Grad die höchste Temperatur registriert, die bisher in Deutschland gemessen wurde. Der vorläufige Neurekord ist in Saarbrücken aufgestellt worden. Er könnte aber schnell wieder fallen. Für morgen sind Temperaturen mit stellenweise bis zu 42 Grad angesagt. Viele Veranstaltungen fallen am Wochenende aus. Wer am Flughafen eincheckt oder durch die Sicherheitskontrolle geht, könnte das künftig auch per Gesichtserkennung erledigen. Der Bundestag hat dafür die rechtliche Grundlage geschaffen. Die digitale Abfertigung soll aber freiwillig bleiben. Tanja Wagner berichtet.
8: Einchecken, Gepäckaufgabe, Kontrolle, Boarding, überall müssen Papiere vorgelegt werden. Das soll sich ändern, der Weg zum Flieger schneller werden. Künftig sollen Airlines die Daten von EU-Bürgern sowie aus Liechtenstein, Norwegen und der Schweiz einmal gleich zu Beginn über eine App oder Selbstbedienungsautomaten registrieren. Später werden Passagiere dann über eine biometrische Gesichtskontrolle identifiziert.
7: Eigentlich hatten sich die EU und die USA auf ein Zollabkommen geeinigt, aber US-Präsident Trump droht schon wieder mit neuen Zöllen. Die sollen kommen, falls die Europäer Digitalsteuern beschließen, die amerikanische Konzerne treffen würden. Für so etwas hat es auch in Deutschland immer wieder Pläne gegeben. Trump hatte wegen der Besteuerung von US-Konzernen auch schon Großbritannien gedroht, das aber bis heute nicht wahrgemacht. Auch nach dem Urteil gegen den Todesfahrer vom Magdeburger Weihnachtsmarkt lässt Sachsen-Anhalt die Betroffenen nicht allein. Das hat Ministerpräsident Schulz versprochen. Das Landgericht Magdeburg hat den Angeklagten zu lebenslanger Haft verurteilt. Im Anschluss ist eine Sicherungsverwahrung des Täters möglich. Er hatte 2024 6 Menschen mit einem Mietwagen getötet und Hunderte verletzt. Wer steht bei der Fußball-WM am Ende ganz oben in Gruppe I? Das entscheidet sich jetzt im Spiel Norwegen gegen Frankreich. Sicher im 16-Finale sind beide Mannschaften schon. Sie haben jeweils ihre 2 bisherigen Gruppenspiele gewonnen. Darum stehen die beiden Teams im Parallelspiel, nämlich Senegal und der Irak, auch beide noch bei 0 Punkten.
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1: Und jetzt die aktuelle von Tiffany Aris. Vertigo.
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1: Und jetzt die aktuelle von Teddy Swims, Mr. Know-It-All.
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5: Mit Hendrik Daum. So heiß war es in Deutschland noch nie. 41,3 Grad hat der deutsche Wetterdienst am Abend in Saarbrücken registriert. Auch der bisherige bayerische Höchstwert aus dem Jahr 2003 wurde geknackt. 40,8 Grad war es heute in Kitzingen in Unterfranken. Flugreisende haben bald die Möglichkeit, eine überwiegend digitale Abfertigung zu nutzen. Der Bundestag hat einem Gesetzentwurf von Union und SPD zugestimmt. Fluglinien können künftig Daten aus Reisepässen und Personalausweisen durch deren Chip auslesen. Am Flughafen soll außerdem ein Foto gemacht werden. Dann können Reisende per Gesichtserkennung alle Stationen durchlaufen, ohne Ausweisdokumente zeigen zu müssen. Höchststrafe für den Todesfahrer vom Magdeburger Weihnachtsmarkt. Das Landgericht Magdeburg hat ihn zu lebenslanger Haft verurteilt. Dabei wurde auch die besondere Schwere der Schuld festgestellt. Dazu ein Gerichtssprecher.
6: Konkret bedeutet dies, dass der Angeklagte, wenn überhaupt, nur eine sehr geringe Chance hat, jemals wieder in Freiheit zu gelangen.
5: Der Mann hatte 2024 mit einem Mietwagen 6 Menschen getötet und Hunderte verletzt. Sachsen-Anhalts Ministerpräsident Schulze hat gesagt, die Opfer würden nicht allein gelassen. Darauf könnten sie sich auch nach dem Urteil verlassen. Bahnchefin Palla hat heute erklären müssen, was bei Stuttgart 21 alles schiefgelaufen ist und wie es jetzt weitergehen soll. Der Tiefbahnhof soll demnach jetzt erst Ende 2031 in Betrieb gehen, also 5 Jahre später und 3 Milliarden Euro mehr kosten als zuletzt geplant. Probleme hat es aber heute auch schon am bestehenden Bahnhof gegeben. Wegen eines Kabelbrands mussten zahlreiche Gleise gesperrt werden. Der CSD in München trotz der Hitze. Ab 12 Uhr werden morgen in einer Parade zum Christopher Street Day mehr als 200 Gruppen mit bunt geschmückten Motorwagen durch die Innenstadt ziehen. Über die Pride-Meile auf der Ludwigstraße werden wegen der hohen Temperaturen Trinkwasserstellen und Wassersprühstationen verteilt. Zum Umzug und dem dazugehörigen Straßenfest erwarten die Veranstalter mehr als 300.000 Menschen.

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1: Und jetzt die aktuelle von Tame Impala, Dracula.
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1: Und jetzt ganz frisch die aktuelle von Leonie und Callum Scott. Stay. 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
2: Mit Hendrik Daum. Nach den verheerenden Erdbeben in Venezuela sind hunderte weitere Opfer aus den Trümmern geborgen worden. Laut den Behörden stieg die Zahl der bestätigten Toten auf jetzt 920. Zehntausende gelten aber noch als vermisst. Inzwischen ist die internationale Hilfe angelaufen, auch aus Deutschland. Der VW-Konzern will seinen Sparkurs deutlich verschärfen. Bis zu 100.000 Stellen könnten weltweit wegfallen. Doppelt so viele wie bisher geplant, das berichtet das Manager-Magazin. Demnach droht in Deutschland 4 Werken die Schließung. Dabei geht es um Emden, Hannover, Zwickau und das Audi-Werk in Neckarsulm. Allerdings gilt in Deutschland bis 2030 eine Beschäftigungssicherung. US-Präsident Trump droht europäischen Ländern mal wieder mit neuen Strafzöllen. Betroffen werden Staaten, die eine Digitalsteuer für große Internetkonzerne einführen. Die angekündigten Zölle würden satte 100% betragen. Aus Washington, Anna Ringle.
3: Trump ist wieder in seinem Element. Zolldrohungen sind ein beliebtes Mittel des Republikaners, um Druck aufzubauen, auch wenn er sie oftmals gar nicht in die Tat umsetzt. Genaue Länder nannte er nicht, aber Pläne, große amerikanische Konzerne mit Digitalabgaben zu belegen, gab es auch schon in Deutschland. Trump will die Tech-Konzerne in den USA schützen, eine wichtige Stütze der amerikanischen Wirtschaft.
2: Bahnchefin Palla hat heute erklären müssen, was bei Stuttgart 21 alles schiefgelaufen ist und wie es jetzt weitergehen soll. Der Tiefbahnhof soll demnach erst Ende 2031 in Betrieb gehen, also 5 Jahre später und 3 Milliarden Euro mehr kosten als bei der letzten Schätzung. Probleme hat es aber heute auch schon am bestehenden Bahnhof gegeben. Wegen eines Kabelbrands mussten zahlreiche Gleise gesperrt werden. Die große Hitze, sie hat auch Auswirkungen auf die Flüsse im Freistaat. Die Wassertemperatur des Mains hat an der Messstation Erlabrunn bei Würzburg heute erstmals in diesem Jahr 30 Grad erreicht, ein Rekordwert. Optimal wären zu dieser Jahreszeit 20 bis 25 Grad. Auch die Donau erwärmt sich aktuell schnell, bleibt aber mit 28,6 Grad an der Messstation Pfelling bei Deggendorf etwas kühler. Bisher sind die Sauerstoffwerte der bayerischen Flüsse noch unkritisch, doch zu warmes Flusswasser kann die Tier- und Pflanzenwelt belasten.
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1: Und jetzt ganz frisch die aktuelle von Olivia Rodrigo. Drop Dead.
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1: Und jetzt die aktuelle von Olivia Dean. So easy to fall in love.
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1: Und jetzt ganz frisch die aktuelle von OneRepublic, Need

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1: Mit Hendrik Daum. Nach den verheerenden Erdbeben in Venezuela sind hunderte weitere Opfer aus den Trümmern geborgen worden. Laut den Behörden stieg die Zahl der bestätigten Toten auf jetzt 920. Zehntausende gelten aber noch als vermisst. Inzwischen ist die internationale Hilfe angelaufen, auch aus Deutschland. Das US-Militär hat nach eigenen Angaben jetzt in der Nacht wieder Ziele im Iran angegriffen. Ziel seien Raketen- und Drohnenlager sowie Radaranlagen an der Küste gewesen. Das teilte das zuständige Regionalkommando mit. Demnach reagierten die USA damit auf eine Attacke auf ein Frachtschiff, die vom Iran ausgegangen sein soll. US-Präsident Trump hatte Teheran vorgeworfen, damit gegen die Waffenruhe verstoßen zu haben. Der VW-Konzern will seinen Sparkurs deutlich verschärfen. Bis zu 100.000 Stellen könnten weltweit wegfallen. Doppelt so viele wie bisher geplant, das berichtet das Manager-Magazin. Demnach droht in Deutschland 4 Werken die Schließung. Dabei geht es um Emden, Hannover, Zwickau und das Audi-Werk in Neckarsulm. Allerdings gilt in Deutschland bis 2030 eine Beschäftigungssicherung. Der CSD in München ehrt trotz der Hitze. Ab 12 Uhr werden heute Mittag in einer Parade zum Christopher Street Day mehr als 200 Gruppen mit bunt geschmückten Motorwagen durch die Innenstadt ziehen. Über die Pride Meile auf der Ludwigstraße werden wegen der hohen Temperaturen Trinkwasserstellen und Wassersprühstationen verteilt. Zum Umzug und dem dazugehörigen Straßenfest erwarten die Veranstalter mehr als 300.000 Menschen. Weltfußballer Dembélé hat Frankreich mit einer 3-Tore-Gala zum Gruppensieg geschossen und den Weg für ein mögliches Achtelfinalduell mit Deutschland freigemacht. Die Franzosen gewannen am Ende 4:1 gegen Norwegen, das aber trotz der Niederlage als Gruppenzweiter in die K.O.-Runde einzieht. Sollten jetzt sowohl Deutschland als auch Frankreich ihr 16-Finale gewinnen, dann treffen beide am 4. Juli in Philadelphia aufeinander.
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0: Und jetzt die aktuelle von Tiffany Aris, Vertigo.
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1: Und jetzt die aktuelle von Teddy Swims. Mr. Know-It-All.
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1: Und jetzt ganz frisch die aktuelle von Taylor Swift. I knew it, I knew you.

0: Und jetzt ganz frisch die aktuelle von Malik Harris, Lie to Me. So won't you lie to me, lie, lie.
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1: Mit Hendrik Daum. Der VW-Konzern will seinen Sparkurs deutlich verschärfen. Bis zu 100.000 Stellen könnten weltweit wegfallen. Doppelt so viele wie bisher geplant, das berichtet das Manager-Magazin. Demnach droht in Deutschland 4 Werken die Schließung. Dabei geht es um Emden, Hannover, Zwickau und das Audi-Werk in Neckarsulm. Allerdings gilt in Deutschland bis 2030 eine Beschäftigungssicherung. Das US-Militär hat nach eigenen Angaben jetzt in der Nacht wieder Ziele im Iran angegriffen. Ziel seien Raketen- und Drohnenlager sowie Radaranlagen an der Küste gewesen. Das teilte das zuständige Regionalkommando mit. Demnach reagierten die USA damit auf eine Attacke auf ein Frachtschiff, die vom Iran ausgegangen sein soll. US-Präsident Trump hatte Teheran vorgeworfen, damit gegen die Waffenruhe verstoßen zu haben. In Hannover haben 2 Jugendliche laut Polizei einen großen Gelenkbus gestohlen. Anschließend fuhren sie mehrere Stunden durch die Stadt und auch auf mehrere Autobahnen. Dabei ist es zu kleineren Unfällen gekommen. Die beiden 14 und 15 Jahre alten Jungen wurden von der Polizei festgenommen, nachdem sich Zeugen gemeldet hatten. Die Jugendlichen müssen sich jetzt wegen zahlreicher Delikte verantworten, unter anderem wegen Diebstahls, mehrfacher Unfallflucht und Gefährdung des Straßenverkehrs. Der CSD in München ertrotzt der Hitze. Ab 12 Uhr werden heute Mittag in einer Parade zum Christopher Street Day mehr als 200 Gruppen mit bunt geschmückten Mottowagen durch die Innenstadt ziehen. Über die Pride Meile auf der Ludwigstraße werden wegen der hohen Temperaturen Trinkwasserstellen und Wassersprühstationen verteilt. Zum Umzug und dem dazugehörigen Straßenfest erwarten die Veranstalter mehr als 300.000 Menschen. Der Fußball-WM hat Frankreich dank einer 3-Tore-Gala von Dembélé mit 4:1 gegen Norwegen gewonnen und ist damit Gruppensieger. Aber trotz der Niederlage zieht auch Norwegen als Gruppenzweiter in die K.O.-Runde ein. Jetzt ist der Weg frei für ein mögliches Achtelfinalduell zwischen Deutschland und Frankreich. Sollten jetzt sowohl Deutschland als auch Frankreich ihr 16-Finale gewinnen, dann treffen beide am 4. Juli in Philadelphia aufeinander.
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